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1: Ich bin Thomas Borgt. Das iranische Militär hat die Straße von Hormuz als Reaktion auf die jüngsten US-Angriffe komplett gesperrt. Jedes Schiff, das die Meerenge zu passieren versuche, werde angegriffen, hieß es in einer Erklärung der iranischen Militärführung. Die USA hatten zuvor neue Angriffe im Süden des Landes begonnen.
2: Nach heftigen US-Angriffen auf Hafenstädte entlang der iranischen Südküste blockiert der Iran die wichtige Transportroute für Öl und Gas komplett, was die USA dementieren. Zuvor hatte Präsident Trump erklärt, das US-Militär habe zahlreichen Handelsschiffen in geheimer Mission die Durchfahrt ermöglicht. Die Straße von Hormuz ist ein zentraler Streitpunkt bei den Verhandlungen. Eine Einigung scheint in weite Ferne gerückt, auch wenn Trump behauptet, der Iran habe ihn angerufen und um einen Stopp der Bombardierungen gebeten. Aus den USA, Tina Eck.
1: Die Spitzen der schwarz-roten Koalition haben weitere Gespräche mit Arbeitgebern und Gewerkschaften über Reformen in Deutschland vereinbart. Das teilte ein Regierungssprecher nach Beratungen im Kanzleramt mit. Die Vertreter der Regierungskoalition begrüßten die Bereitschaft der Wirtschafts- und Gewerkschaftsvertreter, den Reformprozess konstruktiv zu begleiten, hieß es weiter. Union und SPD wollen bis zur Sommerpause grundlegende Reformen auf den Weg bringen. Bei dem Gespräch im Kanzleramt ging es um die Situation am Arbeitsmarkt, die Stabilität und Sicherung der Sozialversicherungen, Bürokratieabbau und Steuerpolitik. Normalerweise erhöhen sich die Diäten der Bundestagsabgeordneten jedes Jahr automatisch. Diesmal wollen die Politiker darauf verzichten und eine Nullrunde einlegen. Das entsprechende Gesetz geht heute in den Bundestag. Beschlossen wird es noch nicht.
3: Eigentlich steigen die Diäten der Bundestagsabgeordneten jedes Jahr zum 1. Juli. Das liegt daran, dass ihre Bezüge an die Entwicklung der Durchschnittslöhne in Deutschland gekoppelt sind. Diesmal hätte das knapp 500 Euro mehr im Monat bedeutet. Darauf wollen die Parlamentarier aber dieses Jahr verzichten. Union und SPD begründen das mit der angespannten Haushalts- und Wirtschaftslage. Zoe Tassovali, Nachrichtenredaktion.
1: Im legendären Aztekenstadion von Mexiko-Stadt wird heute Abend die bislang größte Fußball-Weltmeisterschaft der Geschichte eröffnet. Die Partie von Mitgastgeber Mexiko gegen Südafrika ist das erste von 104 Spielen des XXL-Turniers. 48 statt wie zuletzt 32 Mannschaften sind bei dem sportlichen Mega-Event dabei. Die USA und Kanada sind die weiteren Gastgeber. Das deutsche Team startet am Sonntag gegen Neuling Curaçao in die WM.
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1: Zwillinge.
2: Sie brauchen mehr Pausen als sonst, um konzentriert zu sein. Nehmen Sie sich die Zeit, die Sie brauchen.
1: Krebs.
2: Heute sollten Sie darauf achten, dass Sie den Menschen in Ihrem Leben genug Raum und Freiheit geben.
1: Löwe.
2: Heute scheint Ihnen die Welt womöglich grau in grau. Doch keine Sorge, schon morgen stehen Ihre Sterne deutlich besser.
1: Jungfrau.
2: Erfüllung liegt in der Selbstakzeptanz. Nur so können Sie inneren Frieden finden.
1: Waage.
2: Ihr einzigartiger Ansatz zur Liebe kann erfrischend sein. Experimentieren Sie mit unkonventionellen Date-Ideen.
1: Skorpion.
2: Ihre Freunde sind für Sie da. Verbringen Sie Zeit mit ihnen. Lachen Sie gemeinsam und schaffen Sie Erinnerungen.
1: Schütze.
2: Heute gehen Sie entspannt an die Arbeit. Doch seien Sie nicht zu entspannt. Der Fehlerteufel lauert sicher schon.
1: Steinbock.
2: Es ist wichtig, dass Sie heute auf Ihre Intuition hören und Ihre Wahrnehmung schärfen. Nur so können Sie einen großen Konflikt noch vermeiden.
1: Wassermann.
2: Fundierte Entscheidungen treffen Sie durch kritische Bewertung von Informationen und Quellen.
1: Fische.
2: Die Sterne sagen Ihnen eine glückliche Veränderung in Ihrer Wohnsituation voraus. Nutzen Sie die Gelegenheit, um Ihre Umgebung zu verschönern und sich zu Hause zu fühlen.
1: Widder.
2: Durch Ehrlichkeit und Offenheit können Sie heute das Vertrauen anderer gewinnen und eine tiefere Verbindung zu Menschen aufbauen. Seien Sie aufrichtig und zeigen Sie Ihre wahre Natur.
1: Stier.
2: Ihr Mitgefühl wird geschätzt. Suchen Sie bewusst nach Wegen, wie Sie anderen helfen können. Sie werden Liebe und Dankbarkeit zurückbekommen.
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1: Ich bin Katrin Müller. Die Spitzen der schwarz-roten Koalition haben weitere Gespräche mit Arbeitgebern und Gewerkschaften über Reformen vereinbart. Das teilte ein Regierungssprecher nach den Beratungen am Abend im Kanzleramt mit.
2: Mehr als 3 Stunden dauerten die Gespräche. Konkrete Ergebnisse gab es nicht, aber die konstruktive und konzentrierte Atmosphäre wurde gelobt. Es geht um viel. Bis zur Sommerpause will Schwarz-Rot grundlegende Reformen auf den Weg bringen, etwa bei Steuern und Sozialversicherungen, und sucht deshalb den Schulterschluss mit Arbeitgebern und Gewerkschaften. Deren Interessen liegen aber oft weit auseinander. Trotzdem soll der Dialog weitergehen. In einem waren sich alle einig, sagt SPD-Fraktionschef Miersch. Die Stärkung des Wirtschaftswachstums habe jetzt oberste Priorität. Thomas Brock, Nachrichtenredaktion.
1: Die USA und der Iran haben sich in der 2. Nacht in Folge heftig gegenseitig beschossen, womit sich der Konflikt trotz der seit 2 Monaten geltenden Waffenruhe gefährlich hochschaukelt. Irans Militär reagierte auf neue US-Angriffe nach eigenen Angaben mit der kompletten Sperrung der Straße von Hormuz sowie mit Gegenattacken auf Ziele in den Golfstaaten Bahrain und Kuwait. Vom US-Militär hieß es dagegen, die Straße von Hormuz sei nicht komplett dicht. Die Bundesregierung will das von der Vorgängerregierung erlassene Heizungsgesetz ändern. Der dazu vorgelegte Gesetzentwurf geht heute in den Bundestag. Beschlossen wird noch nichts. Die Pläne dürften zur weiteren Beratung an den Ausschuss für Wirtschaft und Energie überwiesen werden.
3: Die wichtigste geplante Änderung, die bisherige Vorgabe, dass neue Heizungen zumindest 65% mit erneuerbaren Energien laufen müssen, soll wegfallen. Öl- und Gasheizungen könnten damit künftig wieder einfacher eingebaut werden. Ab 2029 sollen neue Heizungen dann nach und nach mehr klimafreundliche statt fossile Brennstoffe nutzen. Zoe Tassovali, Nachrichtenredaktion.
1: Zum Sport. Im legendären Aztekenstadion von Mexiko-Stadt wird heute Abend die bislang größte Fußball-Weltmeisterschaft der Geschichte eröffnet. Die Partie von Mitgastgeber Mexiko gegen Südafrika ist das erste von 104 Spielen des XXL-Turniers. 48 statt wie zuletzt 32 Mannschaften sind bei dem sportlichen Mega-Event dabei. Die USA und Kanada sind die weiteren Gastgeber. Das deutsche Team startet am Sonntag gegen Neuling Curaçao in die WM.
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4: Ich bin Florian Schmidt. Das Mutterhaus Trier hat als vermutlich erste medizinische Einrichtung in der EU das neue Reset-Verfahren zur Behandlung von Adipositas eingesetzt. Dabei wird über eine Magenspiegelung ein spezielles Implantat in den Dünndarm eingebracht, das ohne Operation die hormonellen Effekte eines Magenbypasses nachahmen soll. Die ersten beiden Patientinnen wurden erfolgreich behandelt und konnten das Krankenhaus bereits wieder verlassen. Das Adipositas-Zentrum des Mutterhauses erweitert damit mit seinem Behandlungsangebot um eine zusätzliche nicht-chirurgische Option.
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5: Heute erwartet uns eigentlich ähnliches Wetter wie gestern, also ein Mischmasch aus bisschen Sonnenschein, ansonsten hauptsächlich Wolken und auch Regen ist noch gemeldet. Zumindest ist es aber ein bisschen wärmer als gestern. Die Werte klettern heute im Laufe des Tages auf 19 Grad rauf.
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5: Auf den Straßen hier in Trier und Umgebung ist noch gar nichts los. Also umso besser für alle, die schon unterwegs sind. Ihr habt freie Fahrt.
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5: Der Blitzeranhänger steht meines Wissens nach immer noch in der Oleviger Straße Richtung Kaiserterm. Hier ist 30 erlaubt. Ja, und wenn ihr heute sonst noch irgendwas habt für uns, dann sehr gerne durchklingeln oder eine WhatsApp schicken an die 0651 462 884 und die 0.
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5: Moin zusammen, um kurz nach 6. Dori hier. Und wir starten wie immer gleich mit unseren Veranstaltungstipps in den Tag. Jetzt ist aber erstmal noch Zeit für Madonna und gleich danach Michael Patrick Kelly in der Playlist. Wir hören uns also in gleich ca. 5 Minuten wieder.
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1: Wenn ihr nach der Arbeit Lust auf ein leckeres Gläschen Wein habt und den einzigen Weinbachelor Deutschlands kennenlernen möchtet, dann seid ihr beim Afterwork Meets Weinbachelor ab 17 Uhr im Trierer Brunnenhof genau richtig. Das Prinzip ist denkbar einfach. An jedem Weinstand holt ihr euch mit einem Wein einen Stempel ab. Mit voller Stempelkarte bekommt ihr dann euer Zertifikat Bachelor of Wine. Also ich würde sagen, einfacher kann ein Bachelorabschluss gar nicht sein. Der Abend wird natürlich auch von einem DJ begleitet. Kommt gerne also kostenlos beim Wine Fever vorbei und genießt bei toller Musik euren wohlverdienten Feierabend-Vino. Das Wetter wird wieder besser und so auch die Donnerstage. Denn ab jetzt gibt's auch wöchentlich ab 18 Uhr wieder die Sundowner-Events im Café Zeitsprung. Bei guter Musik und leckeren Getränken wird auch da der Feierabend so richtig schön eingeläutet. Und wenn ihr nach den ganzen Feierabenddrinks dann noch auf kreative Ideen kommt, dann bringt die doch einfach bei der Umgestaltung des Viehmarkts ein. Von 19 bis 21 Uhr lädt nämlich die City-Initiative im Rahmen von Alles Kultur auf die kleine Bühne am Pferdemarkt ein. Also, let's go, bringt euch bei der weiteren Stadtplanung Trias ein.
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1: Mit Florian Schmitz einen schönen Donnerstag zusammen. Das Mutterhaus Trier hat als vermutlich erste medizinische Einrichtung in der EU das neue Reset-Verfahren zur Behandlung von Adipositas eingesetzt. Wie das Krankenhaus berichtet, wird dabei über eine Magenspiegelung ein spezielles Implantat in den Dünndarm eingebracht, das ohne Operation die hormonellen Effekte eines Magenbypasses nachahmen soll. Die ersten beiden Patientinnen wurden erfolgreich behandelt und konnten das Krankenhaus bereits wieder verlassen. Das Verfahren richtet sich an Menschen mit starkem Übergewicht und Typ-2-Diabetes, für die andere Therapien nicht ausreichend wirksam sind. Die Planungen für die Möbelhäuser XXX Lutz und Mömax auf dem ehemaligen Realgelände in Trier-Euren machen weitere Fortschritte. Darüber berichtet der Volksfreund. Die Struktur- und Genehmigungsdirektion Nord hat gegen das Vorhaben mit mehr als 30.000 Quadratmetern Verkaufsfläche keine grundsätzlichen Einwände erhoben. Diskutiert werden derzeit unter anderem Verkehrsbelastungen, Altlasten im Boden sowie die Gestaltung der Parkplätze. Bevor gebaut werden kann, müssen die Pläne erneut öffentlich ausgelegt und anschließend vom Stadtrat beschlossen werden. Ein Termin für Abriss oder Baubeginn steht noch nicht fest. Ab Montag muss sich ein 22-Jähriger wegen verschiedener Straftaten vor dem Landgericht Trier verantworten. Die Staatsanwaltschaft legt dem Angeklagten unter anderem zur Last 2024 und 2025 Eigentums- und Körperverletzungsdelikte begangen zu haben, womöglich im Zustand verminderter Schuldfähigkeit. So soll er beispielsweise im September 2025 in einer Gemeinde im Eifelkreis Bitburg-Prüm fahrlässig ein Wohngebäude in Brand gesetzt haben, weil er trotz Verbots dort geraucht habe. Der 22-Jährige ist zudem mehrfach vorbestraft und befindet sich derzeit in Untersuchungshaft. Wer in einem Mehrfamilienhaus wohnt, soll künftig einfacher ein Elektroauto zu Hause laden können. Die Stadtwerke Trier haben dazu gemeinsam mit der Elektroinnung Trier-Saarburg eine neue Komplettlösung vorgestellt. Eigentümergemeinschaften, Vermieter und Wohnungsbaugesellschaften können damit Ladepunkte für ihre Mieter einrichten, wobei aktuell Förderungen von bis zu 2.000 Euro pro Stellplatz möglich sind. Die Elektrofachbetriebe übernehmen Planung und Installation, die SWT kümmern sich anschließend um Betrieb, Stromversorgung und Abrechnung. Die erste Anlage nach diesem Modell ist jetzt in einem Mehrfamilienhaus am Mattheiser Wald in Trier in Betrieb gegangen. Und das Beste kommt zum Schluss. Auszubildende der Sparkasse Trier und der Vereinigten Hospizien haben gemeinsam ein Projekt rund um das Thema Online-Banking organisiert. In kleinen Gruppen erklärten die Sparkassen-Azubis den Bewohnerinnen und Bewohnern der Einrichtungen die wichtigsten Funktionen digitaler Bankangebote. Dabei ging es unter anderem um Sicherheit, praktische Anwendungen und den Umgang mit Online-Diensten im Alltag. Die Organisatoren ziehen eine positive Bilanz und planen weitere gemeinsame Projekte.
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2: Heute erwartet uns eigentlich ähnliches Wetter wie gestern, also ein Mischmasch aus bisschen Sonnenschein, ansonsten hauptsächlich Wolken und auch Regen ist noch gemeldet. Zumindest ist es aber ein bisschen wärmer als gestern. Die Werte klettern heute im Laufe des Tages auf 19 Grad rauf.
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2: Im Trierer Stadtgebiet ist noch nichts los. Wo es aber schon ein bisschen Knubbelei gibt, wie so oft morgens, ist auf der B419 Temmitz Richtung Wellen. Also nehmt da schon mal einen kleinen Puffer mit. Ansonsten kommt gut und sicher und hoffentlich pünktlich ans Ziel.
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2: Der Blitzeranhänger steht meines Wissens nach immer noch in der Oleviger Straße Richtung Kaiserterm. Hier ist 30 erlaubt. Ja, und wenn ihr heute sonst noch irgendwas habt für uns, dann sehr gerne durchklingeln oder eine WhatsApp schicken an die 0651 462 884 und die 0.
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0: So, liebe Trierer, heute wird's hier bei der Antenne mal Zeit für etwas Entspannung. Studien belegen's immer wieder. Wir Deutschen, wir sind viel zu gestresst. Und deshalb haben meine Kollegin Leonie und ich Triers erstem Head Spa einen Besuch abgestattet. Was wir da gemacht haben und ob das Ganze seinen Hype im Netz auch wirklich wert ist, das hören wir ab 7 Uhr. Außerdem steht Trier auch die nächste große Hitzewelle bevor. Ende nächster Woche sind nämlich Werte zwischen 30 und 40 Grad gemeldet. Zum heutigen Hitzeaktionstag wollen wir deshalb von euch wissen, wie gut fühlt ihr euch denn in Trier gewappnet und was macht ihr bei so krasser Hitze? Die Antworten gibt's um kurz nach 8. Es ist nämlich auch Kinodonnerstag und in einem gut klimatisierten Kinosessel entspannt es sich doch gleich auch nochmal besser. Ja, und dann habe ich noch eine gute Nachricht, denn in Trier West gibt es seit gestern eine Baustelle weniger. Was da gemacht wurde, erklären wir euch ab 9 Uhr im Programm. Also bleibt auf jeden Fall gerne dran und startet mit mir gemeinsam in den Donnerstag.
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1: Mittlerweile haben wir in Trier einen kleinen Stau am Kranenufer bzw. Katharinenufer. 5 Minuten sind es hier stadteinwärts. Und ansonsten müsst ihr noch ein bisschen Zeit einplanen auf der B419 Temmels Richtung Wellen. Da sind wir aktuell bei so 10 bis 15 Minuten. Sonst sieht aber noch alles frei aus, also kommt gut ans Ziel.
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1: Ich bin Katrin Müller. Der sogenannte Tankrabatt fällt wie geplant Ende Juni weg. Das haben nach Informationen der Bild die Fraktionen von Union und SPD entschieden. Die Koalition hatte die Spritsteuer im Mai und Juni um knapp 17 Cent pro Liter gesenkt.
2: Die 2 Monate Tankrabatt kosten den Staat rund 1,6 Milliarden Euro. Eine Verlängerung ist nicht drin. Man könne dafür keine Schulden aufnehmen, heißt es aus den Regierungsfraktionen. Damit ist gut möglich, dass es an den Zapfsäulen ab Juli wieder teurer wird. Aber die Koalition zeigt sich für eine mögliche Preisexplosion vorbereitet. Während der Sommerpause könnte es demnach im Bundestag Sondersitzungen geben. Aber was dann kommt? Unklar. Im Gespräch sind verschiedene Entlastungen, wie Zuschüsse für Autofahrer mit kleinen Einkommen, eine Erhöhung der Pendlerpauschale oder auch ein Spritpreisdeckel. Ursula Winkler, Nachrichtenredaktion.
1: Die Spitzen der schwarz-roten Koalition haben weitere Gespräche mit Arbeitgebern und Gewerkschaften über Reformen vereinbart. Das teilte ein Regierungssprecher nach Beratungen im Kanzleramt mit. Die Koalition begrüße die Bereitschaft der Wirtschafts- und Gewerkschaftsvertreter, den Reformprozess konstruktiv zu begleiten, hieß es weiter. Union und SPD wollen bis zur Sommerpause grundlegende Reformen auf den Weg bringen. Die USA und der Iran haben sich in der zweiten Nacht in Folge heftig gegenseitig beschossen, womit sich der Konflikt trotz der seit 2 Monaten geltenden Waffenruhe gefährlich hochschaukelt. Irans Militär reagierte auf neue US-Angriffe nach eigenen Angaben mit der kompletten Sperrung der Straße von Hormuz sowie mit Gegenattacken auf Ziele in den Golfstaaten Bahrain und Kuwait. Vom US-Militär hieß es dagegen, die Straße von Hormuz sei nicht komplett dicht. Zum Sport. Heute startet die XXL-Fußball-Weltmeisterschaft in Kanada, Mexiko und den USA. Die große Eröffnung am Abend deutscher Zeit ist in Mexiko-Stadt im Aztekenstadion. Im Auftaktspiel trifft Co-Gastgeber Mexiko auf Südafrika.
3: Eine Megashow soll die Fans vor dem Anpfiff in Stimmung bringen. Popstar Shakira will erstmals den WM-Song Die Die live präsentieren. Mögliche Gewitter und radikale Lehrerproteste überschatten jedoch den Start des Turniers. Die Zufahrtsstraßen zum Stadion sind weitgehend abgesperrt. Auch die Fanmeile im historischen Zentrum der Stadt wird streng überwacht, damit Protestaktionen das Fußballfest nicht beeinträchtigen. Aus Mexiko-Stadt Andreas Osacabrios.
1: Die deutsche Mannschaft startet dann am Sonntag gegen Neuling Curaçao in die WM.
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4: Ich bin Florian Schmidt. Die Planungen für die Möbelhäuser XXX Lutz und Mömax auf dem ehemaligen Realgelände in Treuren machen weitere Fortschritte. Laut Volksfreund werden derzeit unter anderem Verkehrsbelastungen, Altlasten im Boden sowie die Gestaltung der Parkplätze diskutiert. Bevor gebaut werden kann, müssen die Pläne erneut öffentlich ausgelegt und anschließend vom Stadtrat beschlossen werden. Ein Termin für Abriss oder Baubeginn steht noch nicht fest.
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5: Heute wechseln sich Sonne und Wolken immer wieder ab, aber ab dem Abend kommt dann auch noch Regen dazu. Also da wird es dann richtig grau. Die Temperaturen steigen heute im Laufe des Tages immerhin auf 18 Grad. Also gutes Zwiebellook-Wetter und das begleitet uns auch die nächsten Tage weiterhin. Morgen wird es dann nochmal ziemlich grau, aber das Wochenende sieht ganz schön aus.
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5: Mittlerweile haben wir auch im Trierer Stadtgebiet ein paar Staus, vor allem rund um die Kaiser-Wilhelm-Brücke. Der größte, der ist hier momentan in der Hornstraße Richtung Höllner Straße und auch vom Martinerfeld aus bis zur Kaiser-Wilhelm-Brücke. Ich würde mal sagen, mindestens 10 Minuten an der Stelle einplanen. Katharinen-Uferstadt einwärts auch 5 Minuten mindestens und sonst sieht es hier im Stadtgebiet noch recht frei aus. Wo ihr aber auch schon ordentlich Stau habt, ist auf der B419. Da braucht ihr von Temmels in Richtung Wellen auch aktuell 10 bis maximal 15 Minuten länger.
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5: Wir haben einmal nach wie vor den Blitzer-Anhänger in Trier in der Oliviger Straße, relativ weit unten Richtung Kaiserthermen, hier ist 30 erlaubt. Und dann wird noch mobil geblitzt und zwar einmal in Schweich in der Brückenstraße, hier ist 50. Und in Langsur auf der B418, auch da wird geknipst, hier wird mir gerade 60 angezeigt. Wenn ihr euch da gut auskennt, wisst ihr bestimmt, wie schnell ihr da fahren dürft. Ansonsten gebt mir gerne noch weitere Infos durch, wenn ihr noch was habt, unter der 0651 462 884 und der 0.
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5: Kurz nach sieben, schönen Donnerstag, liebe Trierer. Wir Deutschen, wir sind zu gestresst. Das belegen immer wieder Studien. Die Work-Life-Balance, die läuft bei uns einfach nicht. Und um das Problem ein bisschen anzugehen, waren meine Kollegin Leonie und ich in Trier unterwegs. Auf der Suche nach einem Trend, der Social Media geflutet hat. Das sogenannte Head-Spa. Ob und wo wir fündig geworden sind und ob der Hype sich wirklich lohnt, das hört ihr diese Stunde. Wir starten gleich nach zwei Songs. Ich bin Dori, bleibt gern dabei.
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0: Gleich 7:15. Guten Morgen, liebe Trierer, ich bin Dori. Rund ein Drittel der Deutschen fühlt sich regelmäßig gestresst. Das zeigt eine Studie der Techniker Krankenkasse. Und das ist ja wohl ganz klar zu viel. Ich merke es ja auch oft bei mir selber, runterfahren ist manchmal gar nicht so leicht. Und genau deswegen haben wir uns mal ein bisschen im Netz umgeschaut und nach den neuesten Entspannungstrends geguckt. An einem kommt man da definitiv nicht vorbei und das ist das sogenannte Head Spa. Seit einem halben Jahr gibt es das auch hier in Trier in der Zumeiner Straße. Gründerin ist Katharina Schuck und von ihr wollen wir wissen, was ist denn so ein Head Spa überhaupt?
1: Also das Head Spa kommt ursprünglich aus Japan und dabei geht es um zwei Komponenten, und zwar zum einen die Haarpflege oder Kopfhautpflege und zum anderen aber auch der Wellness-Aspekt. Also dass die Leute wirklich mal abschalten können, vom Alltag eine kleine Pause, Stress zu reduzieren. Also baut sich eigentlich auf den zwei Säulen auf.
0: Bevor es zur eigentlichen Behandlung kommt, wird ja erstmal eine Kopfhautanalyse gemacht. Warum überhaupt?
1: Selbst wenn man keine Kopfhautprobleme hat oder Erkrankung, finde ich es immer sehr wichtig, einmal zu schauen, wie ist die Beschaffenheit deiner Kopfhaut? Ist sie eher trocken? Ist sie eher fettig? Sind die Poren vielleicht verstopft? Oder gibt es Schuppen, Juckreiz? Und wenn wir das auf der Kopfhautanalyse dann alles einmal sehen können, dann können wir danach auch die Behandlung ein bisschen individueller gestalten und wir können auch Tipps für zu Hause dann mitgeben.
0: Ja, das mussten wir natürlich alles direkt ausprobieren. Los ging's mit der Kopfhautanalyse bei Leonie.
2: Die Bilder sind gemacht, jetzt wird natürlich noch ein bisschen analysiert.
1: Was man direkt sieht, die Kopfhautfarbe ist bei dir sehr gerötet, also man sieht auch so ein bisschen die einzelnen Äderchen. Was wir auch sehen können, deine Haardichte ist gut, aber dein einzelnes Haar ist eher fein. Mhm. Also das hat jetzt keinen extrem dicken Durchmesser, sag ich mal, aber trotzdem viele Haare. Und hier sieht man zum Beispiel, hier ist jetzt so eine kleine Hautabschuppung, aber ansonsten sieht man da jetzt nichts.
2: Aber all in all hat Leonie eine gute Kopfhaut, oder?
1: Ja, also ich würde sagen, am Scheitel ist es ein bisschen irritiert tatsächlich, aber am Rest ist es wirklich vollkommen in Ordnung, ja.
2: Zufrieden? Ich bin sehr zufrieden. Na dann.
1: Gut.
2: Jetzt kommen hier die ersten Bilder von Dori.
1: Bei dir ist es eigentlich auch von der Haardichte und Dicke ähnlich wie bei dir. Also wir haben eher feineres Haar, aber trotzdem viele. Dann sehen wir aber schon mal hier so ein paar gelbliche Ablagerungen. Also gerade so um die Haarfollikel drumherum. Das sehen wir gleich aber auch noch mal deutlicher.
2: Und die Kopfhaut ist schon mal nicht so rot wie bei mir. Das liegt aber wahrscheinlich bei mir auch ein bisschen dran, dass ich vielleicht ein bisschen lange in der Sonne war.
3: Ich creme meinen Scheitel auch immer fein ein. Ich hatte mal richtig dollen Sonnenbrand oben auf dem Kopf.
2: Ja, das ist eine Stelle, die ich tatsächlich immer vergesse. Muss ich mir vielleicht in Zukunft auch mal merken.
0: Nach der Arbeit kam dann das Vergnügen und wie die Behandlung ablief, das hören wir in Part 2 in einer knappen halben Stunde hier bei Antenne Trier.
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1: Den größten Stau haben wir mal wieder auf der B419 von Temmels Richtung Wellen. Aktuell hier 15 Minuten. Aber auch am Kran- und Katharinenufer hängt es noch ca. 8 Minuten. Ansonsten haben wir kleinere Staus von 3 bis 5. Noch in der Zumeiner Straße, stadteinwärts auf der Bitburger Straße und auch in der Kölner Straße. Sonst sieht aber alles frei aus. Gute Fahrt euch!
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1: Mit Florian Schmitz einen schönen Donnerstag zusammen. Das Mutterhaus Trier hat als vermutlich erste medizinische Einrichtung in der EU das neue Reset-Verfahren zur Behandlung von Adipositas eingesetzt. Wie das Krankenhaus berichtet, wird dabei über eine Magenspiegelung ein spezielles Implantat in den Dünndarm eingebracht, das ohne Operation die hormonellen Effekte eines Magenbypasses nachahmen soll. Die ersten beiden Patientinnen wurden erfolgreich behandelt und konnten das Krankenhaus bereits wieder verlassen. Das Verfahren richtet sich an Menschen mit starkem Übergewicht und Typ-2-Diabetes, für die andere Therapien nicht ausreichend wirksam sind. Die Planungen für die Möbelhäuser XXX Lutz und Mömax auf dem ehemaligen Realgelände in Trier-Euren machen weitere Fortschritte. Darüber berichtet der Volksfreund. Die Struktur- und Genehmigungsdirektion Nord hat gegen das Vorhaben mit mehr als 30.000 Quadratmetern Verkaufsfläche keine grundsätzlichen Einwände erhoben. Diskutiert werden derzeit unter anderem Verkehrsbelastungen, Altlasten im Boden sowie die Gestaltung der Parkplätze. Bevor gebaut werden kann, müssen die Pläne erneut öffentlich ausgelegt und anschließend vom Stadtrat beschlossen werden. Ein Termin für Abriss oder Baubeginn steht noch nicht fest. Ab Montag muss sich ein 22-Jähriger wegen verschiedener Straftaten vor dem Landgericht Trier verantworten. Die Staatsanwaltschaft legt dem Angeklagten unter anderem zur Last 2024 und 2025 Eigentums- und Körperverletzungsdelikte begangen zu haben, womöglich in Zustand verminderter Schuldfähigkeit. So soll er beispielsweise im September 2025 in einer Gemeinde im Eifelkreis Bitburg-Prüm fahrlässig ein Wohngebäude in Brand gesetzt haben, weil er trotz Verbots dort geraucht habe. Der 22-Jährige ist zudem mehrfach vorbestraft und befindet sich derzeit in Untersuchungshaft. Wer in einem Mehrfamilienhaus wohnt, soll künftig einfacher ein Elektroauto zu Hause laden können. Die Stadtwerke Trier haben dazu gemeinsam mit der Elektroinnung Trier-Saarburg eine neue Komplettlösung vorgestellt. Eigentümergemeinschaften, Vermieter und Wohnungsbaugesellschaften können damit Ladepunkte für ihre Mieter einrichten, wobei aktuell Förderungen von bis zu 2.000 Euro pro Stellplatz möglich sind. Die Elektrofachbetriebe übernehmen Planung und Installation, die SWT kümmern sich anschließend um Betrieb, Stromversorgung und Abrechnung. Die erste Anlage nach diesem Modell ist jetzt in einem Mehrfamilienhaus am Mattheiser Wald in Trier in Betrieb gegangen. Und das Beste kommt zum Schluss. Auszubildende der Sparkasse Trier und der Vereinigten Hospizien haben gemeinsam ein Projekt rund um das Thema Online-Banking organisiert. In kleinen Gruppen erklärten die Sparkassen-Azubis den Bewohnerinnen und Bewohnern der Einrichtungen die wichtigsten Funktionen digitaler Bankangebote. Dabei ging es unter anderem um Sicherheit, praktische Anwendungen und den Umgang mit Online-Diensten im Alltag. Die Organisatoren ziehen eine positive Bilanz und planen weitere gemeinsame Projekte.
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2: Bis zum Abend soll es heute in Trier trocken bleiben, bei maximal 18 Grad. Und auch die Sonne zeigt sich ab und an zwischen den Wolken. Ab dem Abend kann es dann aber auch noch Regen geben. Also wenn ihr länger unterwegs seid, dann nehmt schon mal den Schirm mit.
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2: Knummelei gibt es in Trier, vor allem rund um die Kaiser-Wilhelm-Brücke mal wieder. Kran- und Katharinenufer stadteinwärts 5 bis 10 Minuten und 5 Minuten Stop-and-Go. Außerdem auch ein Plan in der Kölner Straße, die Bitburger runter und in der Zemeiner Straße. Ein bisschen länger dauert es dann auch noch auf der B419 von Temmels Richtung Wellen. Da würde ich mal mindestens 10 bis 15 Minuten einplanen.
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2: Wir haben einmal nach wie vor den Blitzer-Anhänger in Trier in der Oleviger Straße, relativ weit unten Richtung Kaiserthermen, hier ist 30 erlaubt. Und dann wird noch mobil geblitzt, und zwar einmal in Schweich in der Brückenstraße, hier ist 50. Und in Langsur auf der B418, auch da wird geknipst, hier wird mir gerade 60 angezeigt. Wenn ihr euch da gut auskennt, wisst ihr bestimmt, wie schnell ihr da fahren dürft. Ansonsten gebt mir gerne noch weitere Infos durch, wenn ihr noch was habt, unter der 0651 462 884 und der 0.
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0: Breakfast at Tiffany's war das ja und in diesem Sinne sage ich auch schon mal guten Appetit, falls ihr gerade am Frühstückstisch sitzt. Ich bin Dori, ihr seid hier bei Antenne Trier. Zwei Drittel der Menschen in Deutschland fühlen sich dauerhaft gestresst. Und zumindest in unserem Fall hieß es deshalb am Dienstag Zeit für Entspannung. Meine Kollegin Leonie und ich waren in Triers erstem Head Spa bei der lieben Kathi zu Gast. Nach einer Analyse unserer Kopfhaut ging es dann auch direkt los mit der Behandlung.
1: So, also kurzes Update. Leonie und ich liegen jetzt wie die Sardinen auf den Liegen. Die sind sogar beheizt, also richtiger Luxus. Was sagst du, wie fühlst du dich bisher?
2: Ey, ich habe das Gefühl, ich schlafe jetzt gleich schon ein. Ich habe richtig Lust, diese Decken sind so angenehm. Es ist alles so schön weich. Ich habe richtig Lust.
1: Ja, und also man muss sich das so vorstellen, unsere Köpfe liegen jetzt hier quasi im Waschbecken, ne? Und hier ist auch schon so dieses richtig fancy Ringwaschding. Wie haben wir das vorhin genannt? Regendusche. Regendusche. Genau, das, was man so von Social Media kennt. Ich bin mal gespannt. Wir wissen noch nicht, was jetzt genau als erstes auf uns zukommt, aber es ist schon mal ganz chillig. Also, so kann man einen Arbeitstag machen, oder?
2: Absolut. Ob euer Job genauso geil ist? I doubt it.
1: Boah, dieses Regenwasser über dem Kopf. Fühlt sich richtig an, als würde man in so einem Wasserfall stehen. Das ist so angenehm, oder Leonie?
2: Ich habe wirklich das Gefühl, ich habe noch nie so was Entspanntes in meinem Leben erlebt wie gerade.
1: Ich glaube, wir kriegen jetzt ein Dampfbad für den Kopf. Ja, richtig gut. Leonie,
3: ja?
1: Hättest du gedacht, dass du so früh unter die Haube kommst?
2: Nee, hätte nicht gedacht, du.
1: Wortwitz des Tages. Es fühlt sich auf jeden Fall jetzt auch alles angenehm frisch an. Oh, jetzt kommt hier ein Special Soundeffekt. Guck mal. Ja, ich habe eben schon gesagt, ich glaube, so sauer war meine Kopfhaut noch nie. Die Behandlung ist jetzt vorbei. Leonie, was ziehen wir als Fazit bisher?
2: Es ist so geil gewesen. Ich bin so entspannt, wirklich diese Nackenmassage und auch so durch die Haare gekämmt zu bekommen. Ich habe gerade eben erfahren, das war eine Zahnbürste, die wir da auch hatten. Richtig geil, hat sich so gut angefühlt. Ich bin tiefenentspannt.
1: Absolut, also kann ich mich eigentlich nur anschließen. Ich fand auch vor allem Armmassage und Handmassage ganz gut. Irgendwie habe ich das Gefühl, beim Arbeiten verkrampfe ich mich da immer ein bisschen. Aber ich bin jetzt vor allem auch sehr gespannt, wie gleich das Resultat aussieht. Ne? Wir machen, glaube ich, ja nochmal so eine Nachher-Analyse von der Kopfhaut. Die kann eigentlich nur sauber sein.
2: Aber jetzt kommt der härteste Part. Wir müssen jetzt wieder aufstehen.
1: Ja, das zögern wir noch ein paar Minütchen hinaus, würde ich vorschlagen. Aber du bist nicht eingeschlafen.
2: Nee, aber ich habe auch mich dazu gezwungen, nicht einzuschlafen. Weil ich mir so dachte, nee, ich möchte das ja genießen. Ich möchte ja jeden Moment da jeden Moment fühlen. Aber, ach nee, war wirklich toll.
0: Ich sag euch, ich komme auf jeden Fall wieder und von mir bekommt der Head Spa Hype auf jeden Fall einen Daumen hoch. Ihr findet das Studio von der lieben Kathi übrigens in der Zurmainer Straße 3 hier in Trier. Ich finde, das ist auch mal ein schönes Geschenk für Mama oder Papa oder natürlich für euch selbst. Man gönnt sich ja sonst nichts.
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1: Ich bin Katrin Müller. Das iranische Militär hat die Straße von Hormuz als Reaktion auf die jüngsten US-Angriffe komplett gesperrt. Jedes Schiff, das die Meerenge zu passieren versuche, werde angegriffen, hieß es in einer Erklärung der iranischen Militärführung. Die USA hatten zuvor neue Angriffe im Süden des Landes begonnen.
2: Nach heftigen US-Angriffen auf Hafenstädte entlang der iranischen Südküste blockiert der Iran die wichtige Transportroute für Öl und Gas komplett, was die USA dementieren. Zuvor hatte Präsident Trump erklärt, das US-Militär habe zahlreichen Handelsschiffen in geheimer Mission die Durchfahrt ermöglicht. Die Straße von Hormuz ist ein zentraler Streitpunkt bei den Verhandlungen. Eine Einigung scheint in weite Ferne gerückt, auch wenn Trump behauptet, der Iran habe ihn angerufen und um einen Stopp der Bombardierungen gebeten. Die US-Angriffswelle sei begrenzt, sagt Trump. Aus den USA, Tina Eck.
1: Der Tankrabatt fällt wie geplant Ende des Monats weg, das berichtet die Bild. Nach langen Beratungen habe man sich entschieden, den Tankrabatt wie geplant am 30. Juni auslaufen zu lassen, sagte Unionsfraktionsvize Sepp Müller der Zeitung. Bei einem möglichen starken Preisanstieg könne man aber schnell reagieren, auch in den Sommerferien, so Müller. Die Spitzen der schwarz-roten Koalition haben weitere Gespräche mit Arbeitgebern und Gewerkschaften über Reformen vereinbart. Das teilte ein Regierungssprecher nach den Beratungen am Abend im Kanzleramt mit.
3: Mehr als 3 Stunden dauerten die Gespräche. Konkrete Ergebnisse gab es nicht, aber die konstruktive und konzentrierte Atmosphäre wurde gelobt. Es geht um viel. Bis zur Sommerpause will Schwarz-Rot grundlegende Reformen auf den Weg bringen, etwa bei Steuern und Sozialversicherungen, und sucht deshalb den Schulterschluss mit Arbeitgebern und Gewerkschaften. Deren Interessen liegen aber oft weit auseinander. Trotzdem soll der Dialog weitergehen. In einem waren sich alle einig, sagt SPD-Fraktionschef Miersch. Die Stärkung des Wirtschaftswachstums habe jetzt oberste Priorität. Thomas Brock, Nachrichtenredaktion.
1: Zum Sport. Im legendären Aztekenstadion von Mexiko-Stadt wird heute Abend die bislang größte Fußball-Weltmeisterschaft der Geschichte eröffnet. Die Partie von Mitgastgeber Mexiko gegen Südafrika ist das erste von 104 Spielen des XXL-Turniers. 48 statt wie zuletzt 32 Mannschaften sind bei dem sportlichen Mega-Event dabei. Die USA und Kanada sind die weiteren Gastgeber. Das deutsche Team startet dann am Sonntag gegen Neuling Curaçao in die WM.
0: Und jetzt noch mehr Informationen aus unserer Region.
4: Ich bin Florian Schmidt. Das Mutterhaus Trier hat als vermutlich erste medizinische Einrichtung in der EU das neue Reset-Verfahren zur Behandlung von Adipositas eingesetzt. Dabei wird über eine Magenspiegelung ein spezielles Implantat in den Dünndarm eingebracht, das ohne Operation die hormonellen Effekte eines Magenbypasses nachahmen soll. Die ersten beiden Patientinnen wurden erfolgreich behandelt und konnten das Krankenhaus bereits wieder verlassen. Das Adipositas-Zentrum des Mutterhauses erweitert damit sein Behandlungsangebot um eine zusätzliche nicht-chirurgische Option.
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5: Insgesamt 4 Sonnenstunden sollen heute in Trier zusammenkommen und das verteilt über den ganzen Tag. Heißt, auch die Wolken ziehen immer wieder durch, am Abend dann auch noch Regenwolken. Also da müsst ihr auf jeden Fall den Schirm einpacken. Den brauchen wir dann auch noch bis morgen in den Vormittag rein. Danach soll es dann hoffentlich wieder trocken bleiben. Die Sonne zeigt sich dann aber erst wieder so richtig am Wochenende.
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5: Es ist mittlerweile einiges los im Trierer Stadtgebiet, vor allem rund um die Römerbrücke und Kaiser-Wilhelm-Brücke. Also zwischen den beiden Brücken haben wir einmal am Kran- und Katharinenufer gut 15 Minuten Stau. Aber auch in der Aachener Straße, Martinafeld und der Kölner Straße hängt es Minimum 10 Minuten. Ansonsten noch 5 Minuten Einplan von der Hornstraße aus kommend und dann auch noch rund um den Hauptbahnhof. Da gibt es ja mal wieder neue Sperrungen, dementsprechend staut sich eigentlich immer ein bisschen im Umfeld. In der Bahnhofstraße sind es momentan mindestens 5 bis 6 Minuten. Dann haben wir aber auch noch 5 Minuten Wartezeit in der Schönbornstraße bzw. auch in der Reichsabtei. Und 5 Minuten einplanen müsst ihr außerdem auch noch in der Paulinstraße Richtung Porta sowie in der Abelsbacher Straße stadteinwärts und auf der A602 Richtung Trier Verteilerkreis. So, und dann gucken wir noch kurz rüber auf die B419. Da braucht ihr von Temmitz Richtung Wellen gerade gut 20 Minuten länger und auch in der Gegenrichtung mindestens 5.
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5: Geblitzt wird immer noch aus dem Anhänger raus in Trier, und zwar in der Oleviger Straße. Richtung City ist 30 erlaubt. Oben am Mariahof haben wir außerdem auch noch einen mobilen Blitzer. Auch hier bitte nicht schneller als 30 fahren. Und geblitzt wird noch auf der A64, kurz nach dem Übergang von der A64A in Fahrtrichtung Luxemburg. Hier ist 80 erlaubt. Wenn ihr noch was habt, gerne melden.
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5: Dori hier, hallo. Momentan weht in Trier ja eher ein kühler Wind. Aber beim Blick auf den Wetterbericht für nächste Woche, ich sag euch ehrlich, da wird's mir schon wieder ganz anders. Temperaturen knapp unter 40 Grad erwarten uns. Wie gut ist denn unsere Stadt dafür gewappnet? Genau das klären wir heute, denn es ist ja auch bundesweiter Hitzeaktionstag. Also ich würde sagen, bleibt gern dran. In ein paar Minuten hören wir rein.
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0: Das sind die besten Hits aller Zeiten gleich hier bei uns. Roxette mit Joyride. Ich bin Dori, schön, dass ihr dabei seid. Noch können wir hier in Trier richtig schön durchatmen, aber Achtung, die nächste Hitzewelle, die steht schon vor der Tür. Nächste Woche sind hier so 30 bis 40 Grad gemeldet. Und weil heute bundesweiter Hitzeaktionstag ist, fragen wir euch schon jetzt, was macht ihr denn eigentlich an so besonders heißen Tagen, um der Hitze zu entkommen? Das waren eure Antworten in der Trierer City.
1: Ja, also viel im Schatten aufhalten oder mit Ventilator rumlaufen.
2: Schwimmbad ist natürlich immer eine gute Option. Dann die umliegenden Seen sind ganz schön, aber auch das Moselufer. Man muss ja nicht immer schwimmen sein.
3: Also ich würde nach zur Lauben gehen, da in ein schönes Restaurant mich setzen und auf die Mosel schauen.
4: Nicht in die Stadt gehen, weil hier ist so wenig Grün in der Stadt und so wenig Sitzmöglichkeiten und zu trinken schon gar nicht. In anderen Städten, da gibt es überall so kleine Wasserspender und schattige Plätzchen, aber hier gibt es keinen Schatten, nichts Grünes, viel zu wenig Sitzmöglichkeiten und wenn sind sie halt auch in der Sonne.
0: Die Trierer Innenstadt meiden die meisten von euch bei Hitze also lieber. Aber was müsste sich denn ändern, damit ihr euch da bei heißen Temperaturen wohler fühlt?
1: Vielleicht so ein paar Sonnenschirme aufstellen und mehr Bänke unter Sonnenschirmen.
5: Mehr Pflanzen, ein bisschen aufforsten, sag ich mal.
2: Vielleicht in der Innenstadt mehr Schattenplätze durch Grünflächen schaffen und so zum Entspannen auch innerhalb der Stadt einladen.
0: Mehr Grün und mehr Schatten. Ja, alles irgendwie keine neuen Forderungen. Bis die Stadt das dann wirklich mal umsetzt, vergehen wohl noch ein paar Jährchen. Aber hey, immerhin Wasserspender haben wir und genug Eisdielen sind ja in der Innenstadt auch da, ne? Und bis dahin besorgt euch am besten jetzt noch flotten einen Ventilator oder eine Klimaanlage im Baumarkt, wenn ihr noch keine habt, bevor dann alles wieder in der Woche ausverkauft ist.
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2: Mit Florian Schmitz einen schönen Donnerstag zusammen. Das Mutterhaus Trier hat als vermutlich erste medizinische Einrichtung in der EU das neue Reset-Verfahren zur Behandlung von Adipositas eingesetzt. Wie das Krankenhaus berichtet, wird dabei über eine Magenspiegelung ein spezielles Implantat in den Dünndarm eingebracht, das ohne Operation die hormonellen Effekte eines Magenbypasses nachahmen soll. Die ersten beiden Patientinnen wurden erfolgreich behandelt und konnten das Krankenhaus bereits wieder verlassen. Das Verfahren richtet sich an Menschen mit starkem Übergewicht und Typ-2-Diabetes, für die andere Therapien nicht ausreichend wirksam sind. Die Planungen für die Möbelhäuser XXX Lutz und Mömax auf dem ehemaligen Realgelände in Trier-Euren machen weitere Fortschritte. Darüber berichtet der Volksfreund. Die Struktur- und Genehmigungsdirektion Nord hat gegen das Vorhaben mit mehr als 30.000 Quadratmetern Verkaufsfläche keine grundsätzlichen Einwände erhoben. Diskutiert werden derzeit unter anderem Verkehrsbelastungen, Altlasten im Boden sowie die Gestaltung der Parkplätze. Bevor gebaut werden kann, müssen die Pläne erneut öffentlich ausgelegt und anschließend vom Stadtrat beschlossen werden. Ein Termin für Abriss oder Baubeginn steht noch nicht fest. Ab Montag muss sich ein 22-Jähriger wegen verschiedener Straftaten vor dem Landgericht Trier verantworten. Die Staatsanwaltschaft legt dem Angeklagten unter anderem zur Last 2024 und 2025 Eigentums- und Körperverletzungsdelikte begangen zu haben, womöglich im Zustand verminderter Schuldfähigkeit. So soll er beispielsweise im September 2025 in einer Gemeinde im Eifelkreis Bitburg-Prüm fahrlässig ein Wohngebäude in Brand gesetzt haben, weil er trotz Verbots dort geraucht habe. Der 22-Jährige ist zudem mehrfach vorbestraft und befindet sich derzeit in Untersuchungshaft. Wer in einem Mehrfamilienhaus wohnt, soll künftig einfacher ein Elektroauto zu Hause laden können. Die Stadtwerke Trier haben dazu gemeinsam mit der Elektroinnung Trier-Saarburg eine neue Komplettlösung vorgestellt. Eigentümergemeinschaften, Vermieter und Wohnungsbaugesellschaften können damit Ladepunkte für ihre Mieter einrichten, wobei aktuell Förderungen von bis zu 2.000 Euro pro Stellplatz möglich sind. Die Elektrofachbetriebe übernehmen Planung und Installation, die SWT kümmern sich anschließend um Betrieb, Stromversorgung und Abrechnung. Die erste Anlage nach diesem Modell ist jetzt in einem Mehrfamilienhaus am Mattheiser Wald in Trier in Betrieb gegangen. Und das Beste kommt zum Schluss. Auszubildende der Sparkasse Trier und der Vereinigten Hospizien haben gemeinsam ein Projekt rund um das Thema Online-Banking organisiert. In kleinen Gruppen erklärten die Sparkassen-Azubis den Bewohnerinnen und Bewohnern der Einrichtungen die wichtigsten Funktionen digitaler Bankangebote. Dabei ging es unter anderem um Sicherheit, praktische Anwendungen und den Umgang mit Online-Diensten im Alltag. Die Organisatoren ziehen eine positive Bilanz und planen weitere gemeinsame Projekte.
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3: Bis zum Abend soll es heute in Trier trocken bleiben, bei maximal 18 Grad. Und auch die Sonne zeigt sich ab und an zwischen den Wolken. Ab dem Abend kann es dann aber auch noch Regen geben. Also wenn ihr länger unterwegs seid, dann nehmt schon mal den Schirm mit.
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3: In Trier knubbelt es sich immer noch rund um die Kaiser-Wilhelm-Brücke. Am meisten aktuell in der Aachener Straße, im Martinafeld und der Kölner Straße. Hier haben wir gut 15 Minuten stadteinwärts. Ansonsten 2-3 Minuten Stop-and-Go in der Lindenstraße einplanen. Die Bitburger runter Richtung City, Herzogenbuscher Straße Richtung Paulinstraße und 5 Minuten haben wir dann noch am Kran- und Katharinenufer. B419 Temmels Richtung Wellen auch immer noch Stau, aber da geht's auch so langsam zurück. Jetzt sind wir dann noch bei 10 Minuten plus.
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3: Aktuell haben wir 4 Blitzer in der Region. Einmal den Anhänger, der immer noch in der Ulleweger Straße stadteinwärts steht. Hier ist 30 erlaubt. Gleiches gilt für die Straße am Mariahof. Auch hier steht ein mobiler Blitzer. Genauso wie in Trierweiler in der Schulstraße. Und dann haben wir noch einen Knipser auf der A64, Höhe Langsur. Und zwar in der 60er Zone in der Kurve Richtung Trier, bevor man den Ehranger Berg runterfährt auf die Ehranger Brücke. Und wenn ihr sonst noch irgendwas habt, dann gerne melden unter Trier 462 88 4 und der 0.
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0: Guten Morgen, ihr Lieben. Ich bin Dori und ihr hört Antenne Trier gleich mit neuer Musik von Michael Schulte und Picture This, Giants. Ein seltsames Phänomen vor laufender Kamera. Eine Journalistin auf der Suche nach der Wahrheit und Geheimnisse, die besser verborgen bleiben sollen. Liebe Trierer, heute wird's im Kino wieder besonders spannend. Welcher Film bei uns an der Mosel startet, das hören wir jetzt.
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0: Eigentlich wollte Margaret Fairchild nur endlich ernst genommen werden und als Journalistin mehr machen dürfen als den Wetterbericht. Doch während einer Live-Sendung trifft sie plötzlich ein mysteriöses Ereignis.
2: Guten Morgen, Kansas City. Was erwartet uns heute?
0: Während die Behörden zu vertuschen versuchen, dass Außerirdische dahinter stecken könnten, will der Aktivist Dr. Daniel Kellner die Weltöffentlichkeit über die Wahrheit informieren. Der Cybersicherheitsexperte saß wegen eines Hackerangriffs im Gefängnis. Jetzt arbeitet er für die Geheimorganisation Wardex.
3: Diese 79-jährige Terrorkampagne voller Lügen muss enden.
4: Was wirst du tun?
5: Ich enthülle es vor der ganzen Welt.
6: Diese Wahrheit wird die bestehende Weltordnung auf den Kopf stellen. Wenn sie das tun, gibt es kein Zurück.
0: Geheime Informationen über UFOs und außerirdisches Leben. Klar, dass die Organisation mit allen Mitteln verhindern will, dass solche brisanten Daten das Licht der Welt erblicken. Margaret und Daniel geraten also mitten in eine Geschichte, die weit größer ist als alles, was sie sich hätten vorstellen können.
2: Was auch passiert.
5: Auf keinen Fall loslassen.

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1: Nach wie vor gibt es in Trier ein bisschen Stop-and-Go rund um die Kaiser-Wilhelm-Brücke. 8 Minuten zum Beispiel hängt es noch mindestens im Martinerfeld und der Kölner Straße. 5 Minuten auch von der Hornstraße kommend. Bisschen Stop-and-Go einplanen, dann noch am Kran- und Katharinenufer sowie auf der Brücke selbst stadteinwärts. Und sonst sieht aber alles im Stadtgebiet soweit frei aus. Ein bisschen was haben wir aber auch noch auf der B419. Hier braucht ihr von Temmels Richtung Wellen aktuell noch 10 Minuten länger. Kommt gut und sicher an euer Ziel.
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1: Ich bin Katrin Müller. Die USA und der Iran haben sich in der zweiten Nacht in Folge heftig gegenseitig beschossen, womit sich der Konflikt trotz der seit 2 Monaten geltenden Waffenruhe gefährlich hochschaukelt. Irans Militär reagierte auf neue US-Angriffe nach eigenen Angaben mit der kompletten Sperrung der Straße von Hormuz sowie mit Gegenattacken auf Ziele in den Golfstaaten Bahrain und Kuwait. Vom US-Militär hieß es dagegen, die Straße von Hormuz sei nicht komplett dicht. Der sogenannte Tankrabatt fällt wie geplant Ende Juni weg. Das haben nach Informationen der Bild die Fraktionen von Union und SPD entschieden. Die Koalition hatte die Spritsteuer im Mai und Juni um knapp 17 Cent pro Liter gesenkt.
2: Die 2 Monate Tankrabatt kosten den Staat rund 1,6 Milliarden Euro. Eine Verlängerung ist nicht drin. Man könne dafür keine Schulden aufnehmen, heißt es aus den Regierungsfraktionen. Damit ist gut möglich, dass es an den Zapfsäulen ab Juli wieder teurer wird. Aber die Koalition zeigt sich für eine mögliche Preisexplosion vorbereitet. Während der Sommerpause könnte es demnach im Bundestag Sondersitzungen geben. Aber was dann kommt? Unklar. Im Gespräch sind verschiedene Entlastungen, wie Zuschüsse für Autofahrer mit kleinen Einkommen, eine Erhöhung der Pendlerpauschale oder auch ein Spritpreisdeckel. Ursula Winkler, Nachrichtenredaktion.
1: Die Spitzen der schwarz-roten Koalition haben weitere Gespräche mit Arbeitgebern und Gewerkschaften über Reformen vereinbart. Das teilte ein Regierungssprecher nach Beratungen im Kanzleramt mit. Die Koalition begrüße die Bereitschaft der Wirtschafts- und Gewerkschaftsvertreter, den Reformprozess konstruktiv zu begleiten, hieß es weiter. Union und SPD wollen bis zur Sommerpause grundlegende Reformen auf den Weg bringen. Zum Sport. Heute startet die XXL-Fußball-Weltmeisterschaft in Kanada, Mexiko und den USA. Die große Eröffnung am Abend deutscher Zeit ist in Mexiko-Stadt im Aztekenstadion. Im Auftaktspiel trifft Co-Gastgeber Mexiko auf Südafrika.
3: Eine Megashow soll die Fans vor dem Anpfiff in Stimmung bringen. Popstar Shakira will erstmals den WM-Song Die Die live präsentieren. Mögliche Gewitter und radikale Lehrerproteste überschatten jedoch den Start des Turniers. Die Zufahrtsstraßen zum Stadion sind weitgehend abgesperrt. Auch die Fanmeile im historischen Zentrum der Stadt wird streng überwacht, damit Protestaktionen das Fußballfest nicht beeinträchtigen. Aus Mexiko-Stadt Andreas Osacabrios.
1: Die deutsche Mannschaft startet dann am Sonntag gegen Neuling Curaçao in die WM.
0: Und jetzt noch mehr Informationen aus unserer Region.
4: Ich bin Florian Schmidt. Die Planungen für die Möbelhäuser XXX Lutz und Mömax auf dem ehemaligen Realgelände in Treuren machen weitere Fortschritte. Laut Volksfreund werden derzeit unter anderem Verkehrsbelastungen, Altlasten im Boden sowie die Gestaltung der Parkplätze diskutiert. Bevor gebaut werden kann, müssen die Pläne erneut öffentlich ausgelegt und anschließend vom Stadtrat beschlossen werden. Ein Termin für Abriss oder Baubeginn steht noch nicht fest.
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5: Insgesamt 4 Sonnenstunden sollen heute in Trier zusammenkommen und das verteilt über den ganzen Tag. Heißt, auch die Wolken ziehen immer wieder durch, am Abend dann auch noch Regenwolken. Also da müsst ihr auf jeden Fall den Schirm einpacken. Den brauchen wir dann auch noch bis morgen in den Vormittag rein. Danach soll es dann hoffentlich wieder trocken bleiben. Die Sonne zeigt sich dann aber erst wieder so richtig am Wochenende.
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5: Die Straßen in Trier lichten sich so langsam. Ein bisschen Knubbelei gibt's aber noch rund um die Kaiser-Wilhelm-Brücke, Kölner Straße, auf der Brücke selbst stadteinwärts und auch am Katharinenufer. Sind aber überall wirklich nur noch so 2 bis 3 Minuten. Dann haben wir 7 Minuten aktuell auf der A602 ab Höhe Ruwer in Fahrtrichtung Trier-Verteilerkreis. Und ähnlich lange dauert es auch noch auf der B419 Temmels Richtung Mellen.
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5: Aktuell haben wir 4 Blitzer in der Region. Einmal den Anhänger, der immer noch in der Oleviger Straße stadteinwärts steht. Hier ist 30 erlaubt. Gleiches gilt für die Straße am Mariahof. Auch hier steht ein mobiler Blitzer. Genauso wie in Trierweiler in der Schulstraße. Und dann haben wir noch einen Knipser auf der A64, Höhe Langsur. Und zwar in der 60er Zone in der Kurve Richtung Trier, bevor man den Ehranger Berg runterfährt auf die Ehranger Brücke. Und wenn ihr sonst noch irgendwas habt, dann gerne melden unter Trier 462 88 4 und der 0.
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5: Moin um kurz nach neun, ich bin Dori und wünsche euch einen schönen Donnerstag. Wir machen hier jetzt weiter mit den Pet Shop Boys und Go West und auch thematisch bewegen wir uns gleich mal in Richtung Westen Triers. Was es da so Neues gibt, das hört ihr in circa 7 Minuten.
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0: Hallöchen, Antenne Trier hier, das war Nena mit Irgendwie, Irgendwo, Irgendwann. Ein Motto, das auch zu den Trierer Baustellen ganz gut passen dürfte. Ich bin Dori, schön, dass ihr dabei seid. Nach 3 Jahren heißt es endlich, freie Fahrt auf der Verbindungsstraße Trier-West überbrücken. Als Bestandteil des Masterplans Trier-West soll sie die Stadtteile Trier-West und Euren besser miteinander verbinden. Baudezernent Theo Lubecker, was bringt denn die neue Straße noch für Vorteile mit sich?
1: Die beiden Straßen, Luxemburger Straße, Euner Straße, sind beide sehr stark ausgelastet gewesen. Insofern war die Zielstellung hier einfach eine Entlastung zu finden. Es sind zahlreiche Vorbereitungen notwendig gewesen und jetzt freuen wir uns alle über die Eröffnung.
0: Julian Lehnert, Leiter vom Amt Stadtraum Trier. Wie sieht es denn mit dem Finanzplan aus? Ist da alles im Rahmen geblieben?
2: Die Maßnahme ist finanziert. Wir haben viele Fördermittel von Land und Bund bekommen, sodass wir hier die Rahmen doch strukturiert einhalten konnten.
0: Wie eben schon erwähnt, ist die Straße ja Teil des sogenannten Masterplans Trier West. Was sieht denn der sonst noch vor?
2: Wir wollen jetzt noch die Umfeldmaßnahmen an der Römerbrücke umsetzen. Das sind die Freianlagen Römerbrückenkopf, so heißt das Projekt. Da werden wir viele städtebauliche Faktoren umsetzen und viel für den Radfahrer machen. Der Kreisverkehr in der Markusstraße befindet sich gerade im Bau. Also hier steht noch viel an und wir freuen uns darauf, wenn alles fertig ist.
0: Ja, also ich glaube auch, alle Pendler und Trierer sind froh, wenn die ein oder andere Baustelle dann mal fertig wird.
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2: Mit Florian Schmitz einen schönen Donnerstag zusammen. Das Mutterhaus Trier hat als vermutlich erste medizinische Einrichtung in der EU das neue Reset-Verfahren zur Behandlung von Adipositas eingesetzt. Wie das Krankenhaus berichtet, wird dabei über eine Magenspiegelung ein spezielles Implantat in den Dünndarm eingebracht, das ohne Operation die hormonellen Effekte eines Magenbypasses nachahmen soll. Die ersten beiden Patientinnen wurden erfolgreich behandelt und konnten das Krankenhaus bereits wieder verlassen. Das Verfahren richtet sich an Menschen mit starkem Übergewicht und Typ-2-Diabetes, für die andere Therapien nicht ausreichend wirksam sind. Die Planungen für die Möbelhäuser XXX Lutz und Mömax auf dem ehemaligen Realgelände in Trier-Euren machen weitere Fortschritte. Darüber berichtet der Volksfreund. Die Struktur- und Genehmigungsdirektion Nord hat gegen das Vorhaben mit mehr als 30.000 Quadratmetern Verkaufsfläche keine grundsätzlichen Einwände erhoben. Diskutiert werden derzeit unter anderem Verkehrsbelastungen, Altlasten im Boden sowie die Gestaltung der Parkplätze. Bevor gebaut werden kann, müssen die Pläne erneut öffentlich ausgelegt und anschließend vom Stadtrat beschlossen werden. Ein Termin für Abriss oder Baubeginn steht noch nicht fest. Ab Montag muss sich ein 22-Jähriger wegen verschiedener Straftaten vor dem Landgericht Trier verantworten. Die Staatsanwaltschaft legt dem Angeklagten unter anderem zur Last 2024 und 2025 Eigentums- und Körperverletzungsdelikte begangen zu haben, womöglich im Zustand verminderter Schuldfähigkeit. So soll er beispielsweise im September 2025 in einer Gemeinde im Eifelkreis Bitburg-Prüm fahrlässig ein Wohngebäude in Brand gesetzt haben, weil er trotz Verbots dort geraucht habe. Der 22-Jährige ist zudem mehrfach vorbestraft und befindet sich derzeit in Untersuchungshaft. Wer in einem Mehrfamilienhaus wohnt, soll künftig einfacher ein Elektroauto zu Hause laden können. Die Stadtwerke Trier haben dazu gemeinsam mit der Elektroinnung Trier-Saarburg eine neue Komplettlösung vorgestellt. Eigentümergemeinschaften, Vermieter und Wohnungsbaugesellschaften können damit Ladepunkte für ihre Mieter einrichten, wobei aktuell Förderungen von bis zu 2.000 Euro pro Stellplatz möglich sind. Die Elektrofachbetriebe übernehmen Planung und Installation, die SWT kümmern sich anschließend um Betrieb, Stromversorgung und Abrechnung. Die erste Anlage nach diesem Modell ist jetzt in einem Mehrfamilienhaus am Mattheiser Wald in Trier in Betrieb gegangen. Und das Beste kommt zum Schluss. Auszubildende der Sparkasse Trier und der Vereinigten Hospizien haben gemeinsam ein Projekt rund um das Thema Online-Banking organisiert. In kleinen Gruppen erklärten die Sparkassen-Azubis den Bewohnerinnen und Bewohnern der Einrichtungen die wichtigsten Funktionen digitaler Bankangebote. Dabei ging es unter anderem um Sicherheit, praktische Anwendungen und den Umgang mit Online-Diensten im Alltag. Die Organisatoren ziehen eine positive Bilanz und planen weitere gemeinsame Projekte.
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3: Bis zum Abend soll es heute in Trier trocken bleiben, bei maximal 18 Grad. Und auch die Sonne zeigt sich ab und an zwischen den Wolken. Ab dem Abend kann es dann aber auch noch Regen geben. Also wenn ihr länger unterwegs seid, dann nehmt schon mal den Schirm mit.
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3: Im Trierer Stadtgebiet sind so gut wie alle Straßen wieder frei. Nur auf der Kaiser-Wilhelm-Brücke stockt es noch ein kleines bisschen stadteinwärts. Wo ihr aber länger braucht, ist auf der A602 ab Hörruwer Richtung Trier-Verteilerkreis. Plant da mal eine gute fette Stunde obendrauf.
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3: Aktuell haben wir 4 Blitzer in der Region. Einmal den Anhänger, der immer noch in der Oleviger Straße stadteinwärts steht. Hier ist 30 erlaubt. Gleiches gilt für die Straße am Mariahof. Auch hier steht ein mobiler Blitzer. Genauso wie in Trierweiler in der Schulstraße. Und dann haben wir noch einen Knipser auf der A64, Höhe Langsur. Und zwar in der 60er Zone in der Kurve Richtung Trier, bevor man den Ehranger Berg runterfährt auf die Ehranger Brücke. Und wenn ihr sonst noch irgendwas habt, dann gerne melden unter Trier 462 88 4 und der 0.
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1: Ich bin Katrin Müller. Heute ist es soweit. Die XXL-Fußball-Weltmeisterschaft in Kanada, Mexiko und den USA startet. Die große Eröffnung am Abend deutscher Zeit ist in Mexiko-Stadt im Aztekenstadion. Im Auftaktspiel trifft Co-Gastgeber Mexiko auf Südafrika. Die deutsche Mannschaft greift dann am Sonntag ins Turnier ein.
2: Direkt nach dem Mittagstraining bekommen die Spieler einen halben Tag frei und können sich das Eröffnungsspiel in ihrem Quartier anschauen, im Graylin Estate. Auf mehreren Leinwänden, eine ist direkt am Pool. Abwehrmann David Raum glaubt, dass mit dem ersten Spiel die WM-Stimmung richtig steigen wird. Die Welt sei bereit. Auch die deutsche Mannschaft, die fühlt sich in der schwülen Hitze in North Carolina sichtbar wohl. Es gibt keine Verletzten und alle fiebern dem ersten Gruppenspiel entgegen. Aus Winston-Salem, Thomas Bremser.
1: SPD-Chefin Bärbel Baas deutet mögliche weitere Maßnahmen zur Entlastung der Verbraucher nach dem geplanten Aus des Tankrabatts Ende Juni an. Sollten die Energiepreise weiter steigen, werde man über die Maßnahme noch einmal reden müssen, sagte die Arbeitsministerin im ZDF.
3: Wir werden natürlich darauf schauen, was heißt das für, sag mal, Reserven, für Lieferketten, weil der Konflikt geht ja weiter. Und deshalb werden wir sicherlich auch bis zur Sommerpause und auch darüber hinaus die Lage beobachten und natürlich auch andere Entscheidungen vielleicht noch treffen.
1: Weiter bestehen bleibt erstmal die neue 12-Uhr-Regel, nach der Tankstellen die Preise nur noch einmal am Tag erhöhen dürfen. Der ADAC hat in einer Studie ermittelt, dass die Preissprünge bei Sprit dadurch aber so groß wie nie sind. Bei Diesel liegen zwischen Tageshöchst- und Tiefstpreis im Schnitt mehr als 18 Cent pro Liter, bei Super E10 fast 15 Cent. Im Zehen ringen um eine Vereinbarung zum Ende des Iran-Kriegs erweist sich eine Waffenruhe zwischen den USA und dem Iran weiter als brüchig. Zuletzt haben Irans Streitkräfte nach eigenen Angaben als Reaktion auf US-Angriffe im Süden des Landes Ziele in den Golfstaaten Bahrain und Kuwait angegriffen. Zuvor hatte das US-Militär iranische Behauptungen zurückgewiesen, die Straße von Hormuz sei vollständig gesperrt. Nach dem großflächigen Stromausfall infolge eines Brands in einem Umspannwerk in Reutlingen sind alle Haushalte und Betriebe nun wieder am Netz. Seit dem späten Abend seien auch die restlichen rund 50 betroffenen Gewerbekunden wieder versorgt, teilten die Netzbetreiber mit. Die Ermittler von Generalstaatsanwaltschaft und Landeskriminalamt Stuttgart gehen mittlerweile davon aus, dass der Brand in dem Umspannwerk gelegt wurde.
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4: Ich bin Florian Schmidt. Das Mutterhaus Trier hat als vermutlich erste medizinische Einrichtung in der EU das neue Reset-Verfahren zur Behandlung von Adipositas eingesetzt. Dabei wird über eine Magenspiegelung ein spezielles Implantat in den Dünndarm eingebracht, das ohne Operation die hormonellen Effekte eines Magenbypasses nachahmen soll. Die ersten beiden Patientinnen wurden erfolgreich behandelt und konnten das Krankenhaus bereits wieder verlassen. Das Adipositas-Zentrum des Mutterhauses erweitert damit sein Behandlungsangebot um eine zusätzliche nicht-chirurgische Option.
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5: Also ich bin ehrlich, heute Morgen fand ich es noch relativ frisch. Ich habe da wirklich auf Langarm-Shirt und Jacke gesetzt. Bis zu 17 Grad kriegen wir heute im Tagesverlauf. Und den Tag über bleibt es erstmal trocken. Erst gegen Abend können da vereinzelt Schauer dazukommen. Die Wolkendecke, die bleibt aber relativ geschlossen. Die Sonne guckt immer mal wieder nur kurz durch. Ansonsten morgen wird es ähnlich. Morgen bis zu 19 Grad im Vormittag, ein paar Regenschauer. Und gegen Nachmittag dann viel Grau in Grau.
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5: Aktuell haben wir einen längeren Stau auf der A602 statt einwärts Richtung Trier. Da braucht ihr gerade so 15 Minuten länger und rund um die Kaiser-Wilhelm-Brücke ist immer auch noch ein bisschen was los. Bitburger Straße statt einwärts zum Beispiel sind es 4 Minuten und auf der Kaiser-Wilhelm-Brücke selber Richtung Martinsufer, da sind es gerade auch so 4 Minuten. Also plant da überall mal ein bisschen mehr Zeit ein und kommt gut und sicher an euer Ziel.
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5: 64 Ehrang in Richtung Sirzenich, da ist 80 erlaubt. Dann haben wir in Trierweiler auf der Schulstraße in Blitzer, da ist 30 erlaubt. Dann geht's weiter in Trier und zwar immer noch auf der Oleweger Straße, da steht immer noch der Blitzeranhänger statt einwärts, da ist 30 erlaubt. Und Mariahof in Trier ist ebenfalls 30 und schneller als 70 solltet ihr nicht auf der Pellinger Straße bei Trier fahren. Dann habe ich noch den letzten Blitzer, der ist auf der A1 bei Rievenich. Da steht nämlich der Abstandsmesser. Also schön Abstand halten und wenn ihr noch was gesehen habt, egal ob Blitzer oder Stau, dann ruft doch gerne an über 0651 462 884 und die 0.
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5: Einen schönen guten Morgen, liebe Trierer. Ich bin Leonie. Schön, dass ihr dabei seid. Und ein Drittel der Deutschen fühlen sich dauerhaft gestresst. Viel zu viel, dachten sich meine Kollegin Dori und ich. Deswegen haben wir gedacht, wir müssen mal gucken, was es in Trier so gibt, um zu entspannen. Deswegen ging es ab zum Hetzbar. Was es damit auf sich hat, das hört ihr in knapp 10 Minuten. Jetzt gibt's aber erstmal ein bisschen Musik. Unter anderem Lady Gaga mit Hold My Hand und ABC The Look of Love macht jetzt den Anfang.
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0: So klingen die besten Hits aller Zeiten. Ihr hört Antenne Trier mit mir, Leonie. Hallöchen. Rund ein Drittel der Deutschen fühlen sich gestresst. Das zeigt eine Studie der Techniker Krankenkasse. Das ist schon eine ordentliche Zahl. Und da dachten wir uns, wie könnten die Menschen in Trier besser entspannen? Und da sind wir auf den Social-Media-Trend Headspa gestoßen. Katharina Schuck bietet das hier bei uns an. Katharina, was ist ein Headspa überhaupt?
1: Also das Headspa kommt ursprünglich aus Japan. Und dabei geht es um zwei Komponenten. Und zwar zum einen die Haarpflege oder Kopfhautpflege. Und zum anderen aber auch der Wellness-Aspekt. Also dass die Leute wirklich mal abschalten können, vom Alltag eine kleine Pause, Stress zu reduzieren. Also baut sich eigentlich auf den zwei Säulen auf.
0: Ja, bevor es zur eigentlichen Behandlung kommt, wird ja immer erstmal eine Kopfhautanalyse gemacht. Warum das denn?
1: Selbst wenn man keine Kopfhautprobleme hat oder Erkrankung, finde ich es immer sehr wichtig, einmal zu schauen, wie ist die Beschaffenheit deiner Kopfhaut? Ist sie eher trocken? Ist sie eher fettig? Sind die Poren vielleicht verstopft? Oder gibt es Schuppen, Juckreiz? Und wenn wir das auf der Kopfhautanalyse dann alles einmal sehen können, dann können wir danach auch die Behandlung ein bisschen individueller gestalten und wir können auch Tipps für zu Hause dann mitgeben.
0: Oh, das klingt alles so angenehm. Das mussten wir einfach ausprobieren. Also sind Dori und ich direkt mal hin. Hören wir mal rein, wie unsere Kopfhautanalyse so lief.
2: Die Bilder sind gemacht. Jetzt wird natürlich noch ein bisschen analysiert.
1: Was man direkt sieht, die Kopfhautfarbe ist bei dir sehr gerötet. Also man sieht auch so ein bisschen die einzelnen Äderchen. Was wir auch sehen können, deine Haardichte ist gut, aber dein einzelnes Haar ist eher fein. Mhm. Also das hat jetzt keinen extrem dicken Durchmesser, ja, sag ich mal. Ja. Aber trotzdem viele Haare. Und hier sieht man zum Beispiel, hier ist jetzt so eine kleine Hautabschuppung. Mhm. Aber ansonsten sieht man da jetzt nichts.
2: Aber all in all hat Leonie eine gute Kopfhaut, oder?
1: Ja, also ich würde sagen, am Scheitel ist ein bisschen irritiert tatsächlich, aber am Rest ist es wirklich vollkommen in Ordnung, ja.
2: Zufrieden? Ich bin sehr zufrieden. Na dann.
0: Jetzt kommen hier die ersten Bilder von Dori.
1: Bei dir ist es eigentlich auch von der Haardichte und Dicke ähnlich wie bei dir. Also wir haben eher feineres Haar, aber trotzdem viele. Dann sehen wir aber schon mal hier so ein paar gelbliche Ablagerungen. Also gerade so um die Haarfollikel drumherum. Das sehen wir gleich aber auch nochmal deutlicher.
0: Und die Kopfhaut ist schon mal nicht so rot wie bei mir. Das liegt aber wahrscheinlich bei mir auch ein bisschen dran, dass ich vielleicht ein bisschen lange in der Sonne war.
2: Ich creme meinen Scheitel auch immer fein ein. Ich hatte mal richtig doll Sonnenbrand oben auf dem Kopf.
0: Ja, das ist eine Stelle, die ich tatsächlich immer vergesse. Muss ich mir vielleicht in Zukunft auch mal merken. Ja, ich sag ehrlich, da könnte ich mir wirklich ein Beispiel an Dori nehmen. Gleich hören wir dann nochmal rein, wie die Behandlung bei uns abgelaufen ist. Also bleibt unbedingt dran.
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1: Mit Florian Schmitz einen schönen Donnerstag zusammen. Das Mutterhaus Trier hat als vermutlich erste medizinische Einrichtung in der EU das neue Reset-Verfahren zur Behandlung von Adipositas eingesetzt. Wie das Krankenhaus berichtet, wird dabei über eine Magenspiegelung ein spezielles Implantat in den Dünndarm eingebracht, das ohne Operation die hormonellen Effekte eines Magenbypasses nachahmen soll. Die ersten beiden Patientinnen wurden erfolgreich behandelt und konnten das Krankenhaus bereits wieder verlassen. Das Verfahren richtet sich an Menschen mit starkem Übergewicht und Typ-2-Diabetes, für die andere Therapien nicht ausreichend wirksam sind. Die Planungen für die Möbelhäuser XXX Lutz und Mömax auf dem ehemaligen Realgelände in Trier-Euren machen weitere Fortschritte. Darüber berichtet der Volksfreund. Die Struktur- und Genehmigungsdirektion Nord hat gegen das Vorhaben mit mehr als 30.000 Quadratmetern Verkaufsfläche keine grundsätzlichen Einwände erhoben. Diskutiert werden derzeit unter anderem Verkehrsbelastungen, Altlasten im Boden sowie die Gestaltung der Parkplätze. Bevor gebaut werden kann, müssen die Pläne erneut öffentlich ausgelegt und anschließend vom Stadtrat beschlossen werden. Ein Termin für Abriss oder Baubeginn steht noch nicht fest. Ab Montag muss sich ein 22-Jähriger wegen verschiedener Straftaten vor dem Landgericht Trier verantworten. Die Staatsanwaltschaft legt dem Angeklagten unter anderem zur Last 2024 und 25 Eigentums- und Körperverletzungsdelikte begangen zu haben, womöglich im Zustand verminderter Schuldfähigkeit. So soll er beispielsweise im September 2025 in einer Gemeinde im Eifelkreis Bitburg-Prüm fahrlässig ein Wohngebäude in Brand gesetzt haben, weil er trotz Verbots dort geraucht habe. Der 22-Jährige ist zudem mehrfach vorbestraft und befindet sich derzeit in Untersuchungshaft. Wer in einem Mehrfamilienhaus wohnt, soll künftig einfacher ein Elektroauto zu Hause laden können. Die Stadtwerke Trier haben dazu gemeinsam mit der Elektroinnung Trier-Saarburg eine neue Komplettlösung vorgestellt. Eigentümergemeinschaften, Vermieter und Wohnungsbaugesellschaften können damit Ladepunkte für ihre Mieter einrichten, wobei aktuell Förderungen von bis zu 2.000 Euro pro Stellplatz möglich sind. Die Elektrofachbetriebe übernehmen Planung und Installation, die SWT kümmern sich anschließend um Betrieb, Stromversorgung und Abrechnung. Die erste Anlage nach diesem Modell ist jetzt in einem Mehrfamilienhaus am Mattheiser Wald in Trier in Betrieb gegangen. Und das Beste kommt zum Schluss. Auszubildende der Sparkasse Trier und der Vereinigten Hospizien haben gemeinsam ein Projekt rund um das Thema Online-Banking organisiert. In kleinen Gruppen erklärten die Sparkassen-Azubis den Bewohnerinnen und Bewohnern der Einrichtungen die wichtigsten Funktionen digitaler Bankangebote. Dabei ging es unter anderem um Sicherheit, praktische Anwendungen und den Umgang mit Online-Diensten im Alltag. Die Organisatoren ziehen eine positive Bilanz und planen weitere gemeinsame Projekte.
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2: Bei einem Mix aus Sonne und Wolken den Tag heute über kriegen wir bis zu 18 Grad. Es bleibt erstmal trocken, erst gegen Abend und heute Nacht können dann ein paar Schauer dazukommen. Und morgen sieht's ähnlich aus, bis zu 19 Grad und am Vormittag dann ein paar Regenschauer. Und den Rest des Tages bleibt es dann aber erstmal grau in grau und trocken.
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2: Wir schauen zusammen nochmal auf die Straßen und da ist immer noch der Stau auf der A602 stadteinwärts. Da sind es gerade sogar 21 Minuten. Also wenn ihr da vielleicht noch mehr Infos habt, warum es da staut, dann ruft doch gerne mal an und gebt das durch. Dann haben wir immer noch einen kleineren Stau auf der Bitburger Straße stadteinwärts. Da sind es gerade 4 Minuten länger. Und auf der Bonner Straße in Richtung Kaiser-Wilhelm-Brücke, da braucht ihr gerade 6 Minuten. Da ist so ein bisschen Stop and Go. Ansonsten ist gerade aber alles frei. Kommt gut und sicher, neuer Ziel.
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2: 64 Ehrang in Richtung Sirzenich, da ist 80 erlaubt. Dann haben wir in Trierweiler auf der Schulstraße in Blitzer, da ist 30 erlaubt. Dann geht's weiter in Trier und zwar immer noch auf der Oleweger Straße, da steht immer noch der Blitzeranhänger statt einwärts, da ist 30 erlaubt. Und Mariahof in Trier ist ebenfalls 30 und schneller als 70 solltet ihr nicht auf der Pellinger Straße bei Trier fahren. Dann habe ich noch den letzten Blitzer, der ist auf der A1 bei Riebenich, da steht nämlich der Abstandsmesser, also schön Abstand halten und wenn ihr noch was gesehen habt, egal ob Blitzer oder Stau, dann ruft doch gerne an über 0651 462 884 und die 0.
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4: Noch wenig Bewegung am deutschen Aktienmarkt. Der DAX gibt vorerst um vernachlässigbare 0,1% auf 24.171 Punkte nach. Negativ am Persischen Golf kommt es wieder zu Kampfhandlungen zwischen den USA und dem Iran. Und an den asiatischen Börsen ging heute der Ausverkauf der Technologiewerte weiter. Hier warten die Anleger erst einmal ab, was die EZB heute mit den Leitzinsen im Euroraum macht. Da könnte es eine Zinserhöhung geben. Klar zulegen können vorerst noch Siemens Energy, Rheinmetall und BASF. Deutlichere Kursabschläge sehen wir im frühen Handel bei SAP, Deutscher Telekom und BMW. Der Euro bleibt am Vormittag mit einem $1,1545 stabil. Aus Frankfurt, Klaus Bente.
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0: klingen die besten Hits aller Zeiten hier bei der Antenne Trier. Ich bin Leonie, schön, dass ihr dabei seid. Sie ist klein, schwarz-weiß gestreift und sticht auch tagsüber. Die asiatische Tigermücke. Immer wieder heißt es, sie breitet sich in Deutschland aus, aber wie groß ist eigentlich wirklich das Problem und was kann man selbst dagegen tun? Das klären wir jetzt.
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0: Mein Kollege Marco ist jetzt bei mir. Müssen wir uns eigentlich wegen der Tigermücke Sorgen machen?
2: Also Panik ist nicht angebracht, aber ernst nehmen sollte man das Thema schon. Die asiatische Tigermücke kann theoretisch Krankheiten wie Dengue oder Chikungunya-Fieber übertragen. In Deutschland ist aber entscheidend, bisher geht es vor allem um die Ausbreitung der Mücke selbst, nicht um die großen Krankheitsausbrüche. Aktuell gibt es zum Beispiel Berichte über weitere Funde und etablierte Populationen in Teilen von Nordrhein-Westfalen, aber auch vor allem im Rheinland. Auch in Süddeutschland, Rheinland-Pfalz und Hessen und anderen Regionen wurde die Art bereits nachgewiesen. Durch wärmere Sommer und mildere Winter kann sie sich eben leichter auch halten.
0: Und was kann ich denn konkret tun, damit sie sich nicht weiter ausbreitet?
2: Also das Wichtigste passiert im Garten, auf dem Balkon oder im Hof. Stehendes Wasser sollte man vermeiden. Die Tigermücke braucht keine großen Teiche, ihr reichen auch kleine Wasserstellen. Untersetzer, Eimer, Gießkannen, Regentonnen, alte Reifen oder auch verstopfte Dachrinnen. Also regelmäßig alles ausleeren, abdecken oder auch sauber halten. Weil die Tigermücke tagsüber aktiv ist, helfen außerdem lange, helle Kleidung und Mückenschutzmittel, wenn man in betroffenen Gebieten draußen ist. Wer eine verdächtige Mücke findet, kann sie auch beim Mückenatlas einsenden. Das hilft der Forschung, die Verbreitung besser zu verfolgen.
0: Danke dir, Marco, für die Infos. Und morgen geht's um Baden in Flüssen und Seen und warum das selbst für gute Schwimmer manchmal gefährlich werden kann.
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1: Ich bin Katrin Müller. Bundeskanzler Friedrich Merz wirbt nach dem Treffen der Koalitionsspitzen mit den Sozialpartnern für Reformbereitschaft aller in Deutschland. Merz machte in seiner Regierungserklärung im Bundestag deutlich, dass die Zeit dränge.
2: Wir wollen in dieser Wahlperiode das Fundament unseres Landes so erneuern, dass es wieder für viele Jahre, vielleicht sogar für ein Jahrzehnt trägt. Und wir wollen es so tun, dass wir jeden ermutigen und ermuntern, daran teilzunehmen und seinen Beitrag zu leisten.
1: Jeden Tag gingen Arbeitsplätze in der Industrie verloren, Unternehmen geben angesichts hoher Kosten und Bürokratielasten auf, erklärte Merz. Das dürfe so nicht weitergehen. Tanken kann je nach Uhrzeit inzwischen deutlich teurer oder günstiger sein. Seit der neuen 12-Uhr-Regel sind die Preissprünge laut ADAC so groß wie nie. Bei Diesel liegen zwischen Tageshöchst- und Tiefstpreis im Schnitt mehr als 18 Cent pro Liter. Bei Super E10 fast 15 Cent.
3: Wer sparen will, sollte den richtigen Zeitpunkt erwischen. Laut ADAC sind die Preise meist kurz vor Mittag am niedrigsten. Bei einer Tankfüllung von 50 Litern lassen sich so im Schnitt mehr 7 Euro bei Benzin und über 9 Euro bei Diesel sparen. Der Autoclub sieht die starken Ausschläge trotzdem kritisch. Ende Juni fällt der Tankrabatt aber auch schon wieder weg. Dann könnte Sprit erneut teurer werden. Der Tankstellenverband rechnet damit, dass sich die Spritpreise danach bei rund 2 Euro pro Liter einpendeln könnten. Zoe Tassovali, Nachrichtenredaktion.
1: Nach einem Zusammenstoß zweier Busse in Oberbayern ist nach Polizeiangaben keiner der Verletzten mehr in akuter Lebensgefahr. Die Unfallstelle sei geräumt. Die beteiligten Busse würden nun von einem Gutachter untersucht. Gestern waren in einer Kurve bei Hilbertshausen im Landkreis Dachau ein mit Kindern besetzter Reisebus und ein entgegenkommender Linienbus ohne Fahrgäste zusammengeprallt. Ein Zweitklässler starb. Eine Lehrerin und zwei weitere Kinder wurden schwer verletzt. Zum Sport. Heute startet die XXL-Fußball-Weltmeisterschaft in Kanada, Mexiko und den USA. Die große Eröffnung am Abend deutscher Zeit ist in Mexiko Stadt im Aztekenstadion. Im Auftaktspiel trifft Co-Gastgeber Mexiko auf Südafrika. Die deutsche Mannschaft startet dann am Sonntag gegen Neuling Curaçao in die WM.
0: Und jetzt noch mehr Informationen aus unserer Region.
4: Ich bin Florian Schmidt. Die Planungen für die Möbelhäuser XXX Lutz und Mömax auf dem ehemaligen Realgelände in Trier-Euren machen weitere Fortschritte. Laut Volksfreund werden derzeit unter anderem Verkehrsbelastungen, Altlasten im Boden sowie die Gestaltung der Parkplätze diskutiert. Bevor gebaut werden kann, müssen die Pläne erneut öffentlich ausgelegt und anschließend vom Stadtrat beschlossen werden. Ein Termin für Abriss oder Baubeginn steht noch nicht fest.
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5: Also ich bin ehrlich, heute Morgen fand ich es noch relativ frisch. Ich habe da wirklich auf Langarm-Shirt und Jacke gesetzt. Bis zu 17 Grad kriegen wir heute im Tagesverlauf. Und den Tag über bleibt es erstmal trocken. Erst gegen Abend können da vereinzelt Schauer dazukommen. Die Wolkendecke, die bleibt aber relativ geschlossen. Die Sonne guckt immer mal wieder nur kurz durch. Ansonsten morgen wird es ähnlich. Morgen bis zu 19 Grad im Vormittag, ein paar Regenschauer. Und gegen Nachmittag dann viel Grau in Grau.
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5: Wir schauen zusammen nochmal auf die Straßen und da ist immer noch der Stau auf der A602 stadteinwärts. Da sind es gerade sogar 21 Minuten. Also wenn ihr da vielleicht noch mehr Infos habt, warum es da staut, dann ruft doch gerne mal an und gebt das durch. Dann haben wir immer noch einen kleineren Stau auf der Bitburger Straße stadteinwärts. Da sind es gerade 4 Minuten länger. Und auf der Bonner Straße in Richtung Kaiser-Wilhelm-Brücke, da braucht ihr gerade 6 Minuten. Da ist so ein bisschen Stop and Go. Ansonsten ist gerade aber alles frei. Kommt gut und sicher, neuer Ziel.
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5: 64 E-Rang in Richtung Sirzenich, da ist 80 erlaubt. Dann haben wir in Trierweiler auf der Schulstraße in Blitzer, da ist 30 erlaubt. Dann geht's weiter in Trier und zwar immer noch auf der Oleweger Straße, da steht immer noch der Blitzeranhänger statt einwärts, da ist 30 erlaubt. Und Mariahof in Trier ist ebenfalls 30 und schneller als 70 solltet ihr nicht auf der Pellinger Straße bei Trier fahren. Dann habe ich noch den letzten Blitzer, der ist auf der A1 bei Riebenich, da steht nämlich der Abstandsmesser. Also schön Abstand halten und wenn ihr noch was gesehen habt, egal ob Blitzer oder Stau, dann ruft doch gerne an über 0651 462 884 und die 0.
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0: Zwei Drittel der Menschen in Deutschland, die fühlen sich dauerhaft gestresst. Viel zu viel, dachten sich meine Kollegin Dori und ich. Also ging's ab zu Katharina Schuck, die Headspar hier in Trier anbietet. Hören wir doch mal rein, wie unsere Behandlung so ablief.
1: So, also kurzes Update. Leonie und ich liegen jetzt wie die Sardinen auf den Liegen. Die sind sogar beheizt, also richtiger Luxus. Was sagst du, wie fühlst du dich bisher?
2: Ey, ich habe das Gefühl, ich schlafe jetzt gleich schon ein. Ich habe richtig Lust, diese Decken sind so angenehm. Es ist alles so schön weich. Ich habe richtig Lust.
1: Ja, und also man muss sich das so vorstellen, unsere Köpfe liegen jetzt hier quasi im Waschbecken. Ne? Und hier ist auch schon so dieses richtig fancy Ringwaschding. Wie haben wir das vorhin genannt? Regendusche. Regendusche. Genau, das, was man so von Social Media kennt. Ich bin mal gespannt. Wir wissen noch nicht, was jetzt genau als erstes auf uns zukommt, aber es ist schon mal ganz chillig. Also, so kann man einen Arbeitstag machen, oder?
2: Absolut. Ob euer Job genauso geil ist? I doubt it.
1: Boah, dieses Regenwasser über dem Kopf fühlt sich richtig an, als würde man in so einem Wasserfall stehen. Das ist so angenehm, oder Leonie?
2: Ich habe wirklich das Gefühl, ich habe noch nie so was Entspanntes in meinem Leben erlebt wie gerade.
1: Ich glaube, wir kriegen jetzt ein Dampfbad für den Kopf. Ja, richtig gut. Leonie?
2: Ja?
1: Hättest du gedacht, dass du so früh unter die Haube kommst?
2: Nee, hätte nicht gedacht, du.
1: Wortwitz des Tages. Es fühlt sich auf jeden Fall jetzt auch alles angenehm frisch an. Oh, jetzt kommt hier ein Special Soundeffekt. Guck mal. Ja, ich habe eben schon gesagt, ich glaube, so sauer war meine Kopfhaut noch nie. Die Behandlung ist jetzt vorbei. Leonie, was ziehen wir als Fazit bisher?
2: Es ist so geil gewesen. Ich bin so entspannt. Wirklich diese Nackenmassage und auch so durch die Haare gekämmt zu bekommen. Ich habe gerade eben erfahren, das war eine Zahnbürste, die wir da auch hatten. Richtig geil. Hat sich so gut angefühlt. Ich bin tiefenentspannt.
1: Absolut. Also kann ich mich eigentlich nur anschließen. Ich fand auch vor allem Armmassage und Handmassage ganz gut. Irgendwie habe ich das Gefühl, beim Arbeiten verkrampfe ich mich da immer ein bisschen. Aber ich bin jetzt vor allem auch sehr gespannt, wie gleich das Resultat aussieht. Ne? Wir machen, glaube ich, ja nochmal so eine Nachher-Analyse von der Kopfhaut. Die kann eigentlich nur sauber sein.
2: Aber jetzt kommt der härteste Part. Wir müssen jetzt wieder aufstehen.
1: Ja, das zögern wir noch ein paar Minütchen hinaus, würde ich vorschlagen. Aber du bist nicht eingeschlafen.
2: Nee, aber ich habe auch mich dazu gezwungen, nicht einzuschlafen, weil ich mir so dachte, nee, ich möchte das ja genießen, ich möchte ja jeden Moment da jeden Moment fühlen, aber ach nee, war wirklich toll.
0: Ich sag euch ehrlich, wenn ich das höre, ich würde am liebsten wieder hingehen. Es war wirklich richtig, richtig schön. Und wenn es euch genauso geht, dann findet ihr das Studio in der Zumeiner Straße 3 hier bei uns in Trier und ist ja vielleicht mal ein schönes Geschenk für eure Liebsten oder ihr beschenkt euch einfach mal selbst.
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1: Mit Florian Schmitz einen schönen Donnerstag zusammen. Das Mutterhaus Trier hat als vermutlich erste medizinische Einrichtung in der EU das neue Reset-Verfahren zur Behandlung von Adipositas eingesetzt. Wie das Krankenhaus berichtet, wird dabei über eine Magenspiegelung ein spezielles Implantat in den Dünndarm eingebracht, das ohne Operation die hormonellen Effekte eines Magenbypasses nachahmen soll. Die ersten beiden Patientinnen wurden erfolgreich behandelt und konnten das Krankenhaus bereits wieder verlassen. Das Verfahren richtet sich an Menschen mit starkem Übergewicht und Typ-2-Diabetes, für die andere Therapien nicht ausreichend wirksam sind. Die Planungen für die Möbelhäuser XXX Lutz und Mömax auf dem ehemaligen Realgelände in Trier-Euren machen weitere Fortschritte. Darüber berichtet der Volksfreund. Die Struktur- und Genehmigungsdirektion Nord hat gegen das Vorhaben mit mehr als 30.000 Quadratmetern Verkaufsfläche keine grundsätzlichen Einwände erhoben. Diskutiert werden derzeit unter anderem Verkehrsbelastungen, Altlasten im Boden sowie die Gestaltung der Parkplätze. Bevor gebaut werden kann, müssen die Pläne erneut öffentlich ausgelegt und anschließend vom Stadtrat beschlossen werden. Ein Termin für Abriss oder Baubeginn steht noch nicht fest. Ab Montag muss sich ein 22-Jähriger wegen verschiedener Straftaten vor dem Landgericht Trier verantworten. Die Staatsanwaltschaft legt dem Angeklagten unter anderem zur Last 2024 und 2025 Eigentums- und Körperverletzungsdelikte begangen zu haben, womöglich im Zustand verminderter Schuldfähigkeit. So soll er beispielsweise im September 2025 in einer Gemeinde im Eifelkreis Bitburg-Prüm fahrlässig ein Wohngebäude in Brand gesetzt haben, weil er trotz Verbots dort geraucht habe. Der 22-Jährige ist zudem mehrfach vorbestraft und befindet sich derzeit in Untersuchungshaft. Wer in einem Mehrfamilienhaus wohnt, soll künftig einfacher ein Elektroauto zu Hause laden können. Die Stadtwerke Trier haben dazu gemeinsam mit der Elektroinnung Trier-Saarburg eine neue Komplettlösung vorgestellt. Eigentümergemeinschaften, Vermieter und Wohnungsbaugesellschaften können damit Ladepunkte für ihre Mieter einrichten, wobei aktuell Förderungen von bis zu 2.000 Euro pro Stellplatz möglich sind. Die Elektrofachbetriebe übernehmen Planung und Installation, die SWT kümmern sich anschließend um Betrieb, Stromversorgung und Abrechnung. Die erste Anlage nach diesem Modell ist jetzt in einem Mehrfamilienhaus am Mattheiser Wald in Trier in Betrieb gegangen. Und das Beste kommt zum Schluss. Auszubildende der Sparkasse Trier und der Vereinigten Hospizien haben gemeinsam ein Projekt rund um das Thema Online-Banking organisiert. In kleinen Gruppen erklärten die Sparkassen-Azubis den Bewohnerinnen und Bewohnern der Einrichtungen die wichtigsten Funktionen digitaler Bankangebote. Dabei ging es unter anderem um Sicherheit, praktische Anwendungen und den Umgang mit Online-Diensten im Alltag. Die Organisatoren ziehen eine positive Bilanz und planen weitere gemeinsame Projekte.
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2: Bei einem Mix aus Sonne und Wolken den Tag heute über kriegen wir bis zu 18 Grad. Es bleibt erstmal trocken, erst gegen Abend und heute Nacht können dann ein paar Schauer dazukommen. Und morgen sieht's ähnlich aus, bis zu 19 Grad und am Vormittag dann ein paar Regenschauer. Und den Rest des Tages bleibt es dann aber erstmal grau in grau und trocken.
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2: Wir werfen zusammen einen Blick auf die Straßen und da ist es wieder ein bisschen ruhiger geworden. Aktuell haben wir aber noch den Stau auf der A602 stadteinwärts Richtung Trier. Da braucht ihr gerade so 12 Minuten länger. Ansonsten ist gerade alles frei. Kommt gut und sicher an euer Ziel.
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2: 64 Ehrang in Richtung Sirzenich, da ist 80 erlaubt. Dann haben wir in Trierweiler auf der Schulstraße in Blitzer, da ist 30 erlaubt. Dann geht's weiter in Trier und zwar immer noch auf der Oleweger Straße, da steht immer noch der Blitzeranhänger stadteinwärts, da ist 30 erlaubt. Und Mariahof in Trier ist ebenfalls 30 und schneller als 70 solltet ihr nicht auf der Pellinger Straße bei Trier fahren. Dann habe ich noch den letzten Blitzer, der ist auf der A1 bei Riebenich, da steht nämlich der Abstandsmesser. Also schön Abstand halten und wenn ihr noch was gesehen habt, egal ob Blitzer oder Stau, dann ruft doch gerne an über 0651 462 884 und die 0.
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1: 11. Juni 2007. Marquez sind mit Vayamos Compañeros neu in den Charts. Vayamos Compañeros. Alphaville, Patrick Nuo, Tokyo Hotel, Depeche Mode, Placebo und. Was das mit Marquez zu tun hat? Naja, mit all diesen Künstlern haben die vier Mitglieder von Marquez vor der Bandgründung zusammengearbeitet. Frontmann Sascha ist Musiker, Komponist und Fotograf. Jahrelang arbeitet er den Stars im Studio zu. Bassist Marco ist Produzent. Vor Marquez arbeitet er vor allem für Funk und Fernsehen und komponiert Jingles und kleine Werbemusikstücke. Keyboarder Christian ist auch Producer und hat Platten von Patrick Nuo, Alphaville und auch Joanna Zimmer produziert. Und Gitarrist Dominik hat Remixe von unter anderem den Hits von Placebo angefertigt. Und diese vier Top-Musiker denken sich, gründen wir doch einfach mal eine Band und singen auf Spanisch. Zwar ist niemand von uns Spanier, aber Sascha hat wenigstens ein italienisches Elternteil und Italien ist gar nicht so weit weg von Spanien, das muss reichen. Und es kommt tatsächlich extrem gut an. Vayamos Compañeros wird der Sommerhit 2007.

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1: Ich bin Katrin Müller. Heute ist es soweit. Die XXL-Fußball-Weltmeisterschaft in Kanada, Mexiko und den USA startet. Die große Eröffnung am Abend deutscher Zeit ist in Mexiko-Stadt im Aztekenstadion. Im Auftaktspiel trifft Co-Gastgeber Mexiko auf Südafrika. Die deutsche Mannschaft greift dann am Sonntag ins Turnier ein.
2: Direkt nach dem Mittagstraining bekommen die Spieler einen halben Tag frei und können sich das Eröffnungsspiel in ihrem Quartier anschauen, im Graylin Estate. Auf mehreren Leinwänden, eine ist direkt am Pool. Abwehrmann David Raum glaubt, dass mit dem ersten Spiel die WM-Stimmung richtig steigen wird. Die Welt sei bereit. Auch die deutsche Mannschaft, die fühlt sich in der schwülen Hitze in North Carolina sichtbar wohl. Es gibt keine Verletzten und alle fiebern dem ersten Gruppenspiel entgegen. Aus Winston-Salem, Thomas Bremser.
1: Bundeskanzler Friedrich Merz wirbt nach dem Treffen der Koalitionsspitzen mit den Sozialpartnern für Reformbereitschaft aller in Deutschland. Merz machte in seiner Regierungserklärung im Bundestag deutlich, dass die Zeit dränge. Jeden Tag gingen Arbeitsplätze in der Industrie verloren. Unternehmen gäben angesichts hoher Kosten und Bürokratielasten auf, erklärte der Kanzler. Das dürfe so nicht weitergehen. SPD-Chefin Bärbel Baas deutet mögliche weitere Maßnahmen zur Entlastung der Verbraucher nach dem geplanten Aus des Tankrabatts Ende Juni an. Sollten die Energiepreise aber weiter stark steigen, werde man über die Maßnahme noch einmal reden müssen, sagte die Arbeitsministerin im ZDF.
3: Wir werden natürlich darauf schauen, was heißt das für, sag mal, Reserven, für Lieferketten, weil der Konflikt geht ja weiter. Und deshalb werden wir sicherlich auch bis zur Sommerpause und auch darüber hinaus die Lage beobachten und natürlich auch andere Entscheidungen vielleicht noch treffen.
1: Weiter bestehen bleibt erstmal die neue 12-Uhr-Regel, nach der Tankstellen die Preise nur noch einmal am Tag erhöhen dürfen. Der ADAC hat in einer Studie ermittelt, dass die Preissprünge bei Sprit dadurch aber so groß wie nie sind. Bei Diesel liegen zwischen Tageshöchst- und Tiefstpreis im Schnitt mehr als 18 Cent pro Liter, bei Super E10 fast 15 Cent. Nach dem großflächigen Stromausfall infolge eines Brands in einem Umspannwerk in Reutlingen sind alle Haushalte und Betriebe nun wieder am Netz. Seit dem späten Abend seien auch die restlichen rund 50 betroffenen Gewerbekunden wieder versorgt, teilten die Netzbetreiber mit. Die Ermittler von Generalstaatsanwaltschaft und Landeskriminalamt Stuttgart gehen mittlerweile davon aus, dass der Brand in dem Umspannwerk gelegt wurde.
0: Und jetzt noch mehr Informationen aus unserer Region.
4: Ich bin Florian Schmidt. Das Mutterhaus Trier hat als vermutlich erste medizinische Einrichtung in der EU das neue Reset-Verfahren zur Behandlung von Adipositas eingesetzt. Dabei wird über eine Magenspiegelung ein spezielles Implantat in den Dünndarm eingebracht, das ohne Operation die hormonellen Effekte eines Magenbypasses nachahmen soll. Die ersten beiden Patientinnen wurden erfolgreich behandelt und konnten das Krankenhaus bereits wieder verlassen. Das Adipositas-Zentrum des Mutterhauses erweitert damit sein Behandlungsangebot um eine zusätzliche nicht-chirurgische Option.
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5: Also ich bin ehrlich, heute Morgen fand ich es noch relativ frisch. Ich habe da wirklich auf ein Langarm-Shirt und Jacke gesetzt. Bis zu 17 Grad kriegen wir heute im Tagesverlauf. Und den Tag über bleibt es erstmal trocken. Erst gegen Abend können da vereinzelt Schauer dazukommen. Die Wolkendecke, die bleibt aber relativ geschlossen. Die Sonne guckt immer mal wieder nur kurz durch. Ansonsten morgen wird es ähnlich. Morgen bis zu 19 Grad im Vormittag, ein paar Regenschauer. Und gegen Nachmittag dann viel Grau in Grau.
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5: Gerade habe ich nur eine Meldung für euch, und zwar immer noch die A602 stadteinwärts. Da stockt es immer noch auf 11 Minuten. Kommt gut und sicher an euer Ziel.
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5: 64 Ehrang in Richtung Sirzenich, da ist 80 erlaubt. Dann haben wir in Trierweiler auf der Schulstraße in Blitzer, da ist 30 erlaubt. Dann geht's weiter in Trier, und zwar immer noch auf der Oleweger Straße. Da steht immer noch der Blitzeranhänger statt einwärts, da ist 30 erlaubt. Und Mariahof in Trier ist ebenfalls 30, und schneller als 70 solltet ihr nicht auf der Pellinger Straße bei Trier fahren. Dann habe ich noch den letzten Blitzer, der ist auf der A1 bei Riebenich. Da steht nämlich der Abstandsmesser, also schön Abstand halten. Und wenn ihr noch was gesehen habt, egal ob Blitzer oder Stau, dann ruft doch gerne an über 0651 462 884 und die 0.
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2: Wenn ihr nach der Arbeit Lust auf ein leckeres Gläschen Wein habt und den einzigen Weinbachelor Deutschlands kennenlernen möchtet, dann seid ihr beim Afterwork meets Weinbachelor ab 17 Uhr im Trierer Brunnenhof genau richtig. Das Prinzip ist denkbar einfach. An jedem Weinstand holt ihr euch mit einem Wein einen Stempel ab. Mit voller Stempelkarte bekommt ihr dann euer Zertifikat Bachelor of Wine. Also ich würde sagen, einfacher kann ein Bachelorabschluss gar nicht sein. Der Abend wird natürlich auch von einem DJ begleitet. Kommt gerne also kostenlos beim Wine Fever vorbei und genießt bei toller Musik euren wohlverdienten Feierabend-Vino. Das Wetter wird wieder besser und so auch die Donnerstage. Denn ab jetzt gibt's auch wöchentlich ab 18 Uhr wieder die Sundowner-Events im Café Zeitsprung. Bei guter Musik und leckeren Getränken wird auch da der Feierabend so richtig schön eingeläutet. Und wenn ihr nach den ganzen Feierabenddrinks dann noch auf kreative Ideen kommt, dann bringt die doch einfach bei der Umgestaltung des Viehmarkts ein. Von 19 bis 21 Uhr lädt nämlich die City-Initiative im Rahmen von Alles Kultur auf die kleine Bühne am Pferdemarkt ein. Also, let's go, bringt euch bei der weiteren Stadtplanung Triers ein.
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1: Mit Florian Schmitz einen schönen Donnerstag zusammen. Das Mutterhaus Trier hat als vermutlich erste medizinische Einrichtung in der EU das neue Reset-Verfahren zur Behandlung von Adipositas eingesetzt. Wie das Krankenhaus berichtet, wird dabei über eine Magenspiegelung ein spezielles Implantat in den Dünndarm eingebracht, das ohne Operation die hormonellen Effekte eines Magenbypasses nachahmen soll. Die ersten beiden Patientinnen wurden erfolgreich behandelt und konnten das Krankenhaus bereits wieder verlassen. Das Verfahren richtet sich an Menschen mit starkem Übergewicht und Typ-2-Diabetes, für die andere Therapien nicht ausreichend wirksam sind. Die Planungen für die Möbelhäuser XXX Lutz und Mömax auf dem ehemaligen Realgelände in Trier-Euren machen weitere Fortschritte. Darüber berichtet der Volksfreund. Die Struktur- und Genehmigungsdirektion Nord hat gegen das Vorhaben mit mehr als 30.000 Quadratmetern Verkaufsfläche keine grundsätzlichen Einwände erhoben. Diskutiert werden derzeit unter anderem Verkehrsbelastungen, Altlasten im Boden sowie die Gestaltung der Parkplätze. Bevor gebaut werden kann, müssen die Pläne erneut öffentlich ausgelegt und anschließend vom Stadtrat beschlossen werden. Ein Termin für Abriss oder Baubeginn steht noch nicht fest. Ab Montag muss sich ein 22-Jähriger wegen verschiedener Straftaten vor dem Landgericht Trier verantworten. Die Staatsanwaltschaft legt dem Angeklagten unter anderem zur Last 2024 und 2025 Eigentums- und Körperverletzungsdelikte begangen zu haben, womöglich in Zustand verminderter Schuldfähigkeit. So soll er beispielsweise im September 2025 in einer Gemeinde im Eifelkreis Bitburg-Prüm fahrlässig ein Wohngebäude in Brand gesetzt haben, weil er trotz Verbots dort geraucht habe. Der 22-Jährige ist zudem mehrfach vorbestraft und befindet sich derzeit in Untersuchungshaft. Wer in einem Mehrfamilienhaus wohnt, soll künftig einfacher ein Elektroauto zu Hause laden können. Die Stadtwerke Trier haben dazu gemeinsam mit der Elektroinnung Trier-Saarburg eine neue Komplettlösung vorgestellt. Eigentümergemeinschaften, Vermieter und Wohnungsbaugesellschaften können damit Ladepunkte für ihre Mieter einrichten, wobei aktuell Förderungen von bis zu 2.000 Euro pro Stellplatz möglich sind. Die Elektrofachbetriebe übernehmen Planung und Installation, die SWT kümmern sich anschließend um Betrieb, Stromversorgung und Abrechnung. Die erste Anlage nach diesem Modell ist jetzt in einem Mehrfamilienhaus am Mattheiser Wald in Trier in Betrieb gegangen. Und das Beste kommt zum Schluss. Auszubildende der Sparkasse Trier und der Vereinigten Hospizien haben gemeinsam ein Projekt rund um das Thema Online-Banking organisiert. In kleinen Gruppen erklärten die Sparkassen-Azubis den Bewohnerinnen und Bewohnern der Einrichtungen die wichtigsten Funktionen digitaler Bankangebote. Dabei ging es unter anderem um Sicherheit, praktische Anwendungen und den Umgang mit Online-Diensten im Alltag. Die Organisatoren ziehen eine positive Bilanz und planen weitere gemeinsame Projekte.
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2: Bei einem Mix aus Sonne und Wolken den Tag heute über kriegen wir bis zu 18 Grad. Es bleibt erstmal trocken, erst gegen Abend und heute Nacht können dann ein paar Schauer dazukommen. Und morgen sieht's ähnlich aus, bis zu 19 Grad und am Vormittag dann ein paar Regenschauer. Und den Rest des Tages bleibt es dann aber erstmal grau in grau und trocken.
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2: Gerade habe ich nur eine Meldung für euch, und zwar immer noch die A602 stadteinwärts. Da stockt es immer noch auf 11 Minuten. Kommt gut und sicher an euer Ziel.
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2: 64 Ehrang in Richtung Sirzenich, da ist 80 erlaubt. Dann haben wir in Trierweiler auf der Schulstraße in Blitzer, da ist 30 erlaubt. Dann geht's weiter in Trier und zwar immer noch auf der Oleweger Straße, da steht immer noch der Blitzeranhänger statt einwärts, da ist 30 erlaubt. Und Mariahof in Trier ist ebenfalls 30 und schneller als 70 solltet ihr nicht auf der Pellinger Straße bei Trier fahren. Dann habe ich noch den letzten Blitzer, der ist auf der A1 bei Riebenich, da steht nämlich der Abstandsmesser, also schön Abstand halten. Und wenn ihr noch was gesehen habt, egal ob Blitzer oder Stau, dann ruft doch gerne an über 0651 462 884 und die 0.
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0: Ja, noch können wir hier in Trier durchatmen, aber Achtung, die nächste Hitzewelle, die steht schon vor der Tür. Nächste Woche sind bis zu 40 Grad gemeldet und weil heute bundesweiter Hitzeaktionstag ist, da fragen wir euch jetzt schon, was macht ihr an besonders heißen Tagen, um der Hitze zu entkommen? Das waren eure Antworten rund um den Hauptmarkt.
1: Ja, also viel im Schatten aufhalten oder mit Ventilator rumlaufen.
2: Schwimmen ist natürlich immer eine gute Option, dann die umliegenden Seen sind ganz schön, aber auch das Moselufer, man muss ja nicht immer schwimmen sein.
3: Also ich würde nach zur Laube gehen, da in ein schönes Restaurant mich setzen und auf die Mosel schauen.
4: Nicht in die Stadt gehen, weil hier ist so wenig Grün in der Stadt und so wenig Sitzmöglichkeiten und zu trinken schon gar nicht. In anderen Städten, da gibt es überall so kleine Wasserspender und schattige Plätzchen, aber hier gibt es keinen Schatten, nichts Grünes. Viel zu wenig Sitzmöglichkeiten und wenn sind sie halt auch in der Sonne.
0: Die Trierer Innenstadt meiden die meisten von euch bei Hitze also lieber.

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1: Ich bin Katrin Müller. Bundeskanzler Friedrich Merz wirbt nach dem Treffen der Koalitionsspitzen mit den Sozialpartnern für Reformbereitschaft aller in Deutschland. Merz machte in seiner Regierungserklärung im Bundestag deutlich, dass die Zeit dränge.
2: Entweder also wir schließen weiter die Augen davor und geben uns weiter der Illusion hin, und es wäre nichts anderes als eine Illusion, das werde schon alles irgendwie gut gehen. Oder, und das ist die andere Möglichkeit, wir nutzen die Stärken und Potenziale, die wir haben, um das Ruder für alle herumzureißen und uns auf allen Feldern, auf denen das nötig ist, wieder besser aufzustellen.
1: Jeden Tag gingen Arbeitsplätze in der Industrie verloren, Unternehmen geben angesichts hoher Kosten und Bürokratielasten auf, erklärte Merz. Das dürfe so nicht weitergehen. Tanken kann je nach Uhrzeit inzwischen deutlich teurer oder günstiger sein. Seit der neuen 12-Uhr-Regel sind die Preissprünge laut ADAC so groß wie nie. Bei Diesel liegen zwischen Tageshöchst- und Tiefstpreis im Schnitt mehr als 18 Cent pro Liter, bei Super E10 fast 15 Cent.
3: Wer sparen will, sollte den richtigen Zeitpunkt erwischen. Laut ADAC sind die Preise meist kurz vor Mittag am niedrigsten. Bei einer Tankfüllung von 50 Litern lassen sich so im Schnitt mehr 7 Euro bei Benzin und über 9 Euro bei Diesel sparen. Der Autoclub sieht die starken Ausschläge trotzdem kritisch. Ende Juni fällt der Tankrabatt aber auch schon wieder weg. Dann könnte Sprit erneut teurer werden. Der Tankstellenverband rechnet damit, dass sich die Spritpreise danach bei rund 2 Euro pro Liter einpendeln könnten. Zoe Tassovali, Nachrichtenredaktion.
1: Nach einem Zusammenstoß zweier Busse in Oberbayern ist nach Polizeiangaben keiner der Verletzten mehr in akuter Lebensgefahr. Die Unfallstelle sei geräumt. Die beteiligten Busse würden nun von einem Gutachter untersucht. Gestern waren in einer Kurve bei Hilbertshausen im Landkreis Dachau ein mit Kindern besetzter Reisebus und ein entgegenkommender Linienbus ohne Fahrgäste zusammengeprallt. Ein Zweitklässler starb. Eine Lehrerin und zwei weitere Kinder wurden schwer verletzt. Zum Sport. Heute startet die XXL-Fußball-Weltmeisterschaft in Kanada, Mexiko und den USA. Die große Eröffnung am Abend deutscher Zeit ist in Mexiko Stadt im Aztekenstadion. Im Auftaktspiel trifft Co-Gastgeber Mexiko auf Südafrika. Die deutsche Mannschaft startet dann am Sonntag gegen Neuling Curaçao in die WM.
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4: Ich bin Dorothee Spira. Der Trierer Stadtrat hat die geplante Beratung über die umstrittenen Windkraftanlagen im Stadtwald gestern kurzfristig von der Tagesordnung genommen. Eigentlich sollte es unter anderem um Verträge zur Nutzung städtischer Wege für den Bau der Windräder gehen. Die Gründe für die Absetzung wurden nicht öffentlich genannt. Parallel prüft die Stadt derzeit ein Bürgerbegehren gegen die Nutzung dieser Wege, für das nach Angaben der Initiatoren bereits mehr als 5000 Unterschriften gesammelt wurden.
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5: Also ich bin ehrlich, heute Morgen fand ich es noch relativ frisch. Ich habe da wirklich auf Langarm-Shirt und Jacke gesetzt. Bis zu 17 Grad kriegen wir heute im Tagesverlauf. Und den Tag über bleibt es erstmal trocken. Erst gegen Abend können da vereinzelt Schauer dazukommen. Die Wolkendecke, die bleibt aber relativ geschlossen. Die Sonne guckt immer mal wieder nur kurz durch. Ansonsten morgen wird es ähnlich. Morgen bis zu 19 Grad im Vormittag. Ein paar Regenschauer und gegen Nachmittag dann viel Grau in Grau.
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5: Gerade ist es relativ entspannt hier bei uns in Trier auf den Straßen. Auf der Nordallee, da ist gerade so ein bisschen Stop and Go, für 3 Minuten aber auch nur. Und rund um die Kaiser-Wilhelm-Brücke kommt es auch mal wieder zu kleineren Staus. Da verliert ihr aber auch nicht mehr als 3 Minuten. Kommt gut und sicher, neuer Ziel.
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5: Es wird geknipst auf der A64. Wenn ihr von Erang in Richtung Sirzenich unterwegs seid, da ist 80 erlaubt. Dann haben wir am Katharinenufer noch einen Blitzer, da ist 50 erlaubt. Und der Blitzeranhänger auf der Olebiger Straße Richtung Stadt einwärts, der steht auch noch, da ist 30 erlaubt. Und dann heißt es noch Abstand halten auf der A1 bei Riebenich, wenn ihr da in Richtung Trier unterwegs seid. Also da schön vorsichtig. Und wenn ihr was gesehen habt, dann gebt mir das doch gerne durch über die 0651 462 884 und die 0.
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5: Einen schönen Mittag, liebe Trierer. Schön, dass ihr dabei seid. Ich bin Leonie und wir gucken gleich zusammen mal, welcher Film diese Woche dann eigentlich in den Kinos startet. Dori hat da gleich den Überblick für uns. Jetzt gibt's aber erstmal ein bisschen Musik. Lighthouse Family mit Lifted und Rick Springfield mit Celebrate Youth.
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1: Mit Dorothee Spierer einen schönen Donnerstag. Der Trierer Stadtrat hat die geplante Beratung über die umstrittenen Windkraftanlagen im Stadtwald kurzfristig von der Tagesordnung genommen. Eigentlich sollte es gestern Abend unter anderem um Verträge zur Nutzung städtischer Wege für den Bau der Windräder gehen. Die Gründe für die Absetzung wurden nicht öffentlich genannt. Parallel prüft die Stadt derzeit ein Bürgerbegehren gegen die Nutzung dieser Wege, für das nach Angaben der Initiatoren bereits mehr als 5000 Unterschriften gesammelt wurden. Unabhängig davon sind erste Windräder im Stadtgebiet bereits von der SGD Nord genehmigt worden. Die Stadt Trier startet einen sogenannten Fußverkehrscheck im Karl-Marx-Viertel und rund um die Römerbrücke. Dabei sollen Bürgerinnen und Bürger gemeinsam mit Fachleuten Schwachstellen für Fußgänger aufspüren und Verbesserungsvorschläge entwickeln. Themen sind unter anderem Barrierefreiheit, Beleuchtung, Querungsmöglichkeiten und Sitzgelegenheiten. Auftakt ist ein öffentlicher Workshop am 19. Juni im Mediaforum Trier West. Die Ergebnisse sollen dann im Herbst vorgestellt und anschließend der Politik vorgelegt werden. Nach zahlreichen Angriffen auf Nilgänse und einen Höckerschwan am Moselufer zwischen Trier und Konz hat die Polizei einen Tatverdächtigen ermittelt. Die Ermittler verdächtigen laut Pressemeldung einen 43-jährigen Mann aus Konz, seit Ende 2025 mehrfach Tiere mit einer Armbrust verletzt zu haben. Bei einer Wohnungsdurchsuchung wurden unter anderem eine Armbrust und Datenträger sichergestellt. Dem Mann werden Verstöße gegen das Tierschutz- und Waffengesetz sowie Jagdwilderei vorgeworfen. Die Ermittlungen zu den Hintergründen und dem Motiv dauern an. Zum Sport. Die Wettkonzept Gladiators Trier haben ihren ersten Neuzugang für die Saison 2026/27 präsentiert. Basketballprofi Eli Brooks kehrt nach einem halben Jahr in Spanien zurück an die Mosel. Der 27-jährige Point Guard hatte bereits zu Beginn der vergangenen Saison für Trier gespielt und überzeugte mit starken Leistungen. Brooks unterschreibt einen Vertrag über 2 Jahre. Die Verantwortlichen der Gladiators sprechen von einer wichtigen Verstärkung für die erste Bundesliga-Saison nach dem Aufstieg. Und das Beste kommt zum Schluss. Die Trierer Partnerstadt Isjum in der Ukraine hat im Rahmen eines Förderprojekts eine neue Multisportanlage erhalten. Finanziert wurde die Anlage der Stadt zufolge im Wert von rund 47.500 Euro durch das Bundesentwicklungsministerium und die Deutsche Gesellschaft für internationale Zusammenarbeit. Trier organisierte den Transport in die vom Krieg stark betroffene Stadt. Bereits zuvor hatte Isjum über das Projekt einen Multifunktionsradlader erhalten. Die Städtepartnerschaft zwischen Trier und Isjum besteht seit Mai 2024 und soll den Wiederaufbau der ukrainischen Stadt unterstützen.
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2: Bei einem Mix aus Sonne und Wolken den Tag heute über kriegen wir bis zu 18 Grad. Es bleibt erstmal trocken, erst gegen Abend und heute Nacht können dann ein paar Schauer dazukommen. Und morgen sieht's ähnlich aus, bis zu 19 Grad und am Vormittag dann ein paar Regenschauer. Und den Rest des Tages bleibt es dann aber erstmal grau in grau und trocken.
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2: Gerade ist es relativ entspannt hier bei uns in Trier auf den Straßen. Auf der Nordallee, da ist gerade so ein bisschen Stop and Go, für 3 Minuten aber auch nur. Und rund um die Kaiser-Wilhelm-Brücke kommt es auch mal wieder zu kleineren Staus. Da verliert ihr aber auch nicht mehr als 3 Minuten. Kommt gut und sicher ein euer Ziel.
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2: 64 Ehrang in Richtung Sirzenich, da ist 80 erlaubt. Dann haben wir in Trierweiler auf der Schulstraße in Blitzer, da ist 30 erlaubt. Dann geht's weiter in Trier und zwar immer noch auf der Oleweger Straße, da steht immer noch der Blitzeranhänger statt einwärts, da ist 30 erlaubt. Und Mariahof in Trier ist ebenfalls 30 und schneller als 70 solltet ihr nicht auf der Pellinger Straße bei Trier fahren. Dann habe ich noch den letzten Blitzer, der ist auf der A1 bei Riebenich, da steht nämlich der Abstandsmesser. Also schön Abstand halten und wenn ihr noch was gesehen habt, egal ob Blitzer oder Stau, dann ruft doch gerne an über 0651 462 884 und die 0.
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1: Herzlich willkommen hier in Trier, lieber Levi. Dein Name bedeutet der Held. Auch der Schauspieler Shia LaBeouf spielt einen wahren Helden in Transformers. Er wird heute 40 Jahre alt. Alles Gute euch beiden.
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1: Ich bin Ursula Winkler. Im Bundestag hat Kanzler Merz für den Reformkurs der schwarz-roten Bundesregierung geworben. Jeder solle prüfen, was er selbst dazu beitragen könne oder die Veränderungen zumindest akzeptieren, sagte er. Von der Opposition erntete er harsche Kritik.
2: Entweder wir verschließen weiter die Augen oder wir nutzen die Stärken und Potenziale und reißen das Ruder herum, verteidigte Merz die angedachten Reformen. Seine Regierung habe sich für das Zweite entschieden. Ziel ist Merz zufolge ein Fundament zu schaffen, welches die Lasten im Land fair verteilt und viele Jahre hält. Oppositionschefin Weidel bezeichnete Merz' Ansprache als Abgesang eines Gescheiterten. Die Grünen forderten von Schwarz-Rot, nicht länger untätig zu sein, sondern sich zusammenzureißen und zu liefern. Die Linke warf der Regierung vor, Axt an den Sozialstaat zu legen. Tanja Wagner, Nachrichtenredaktion.
1: Die USA und der Iran haben sich in der zweiten Nacht in Folge heftig gegenseitig beschossen, trotz der seit 2 Monaten geltenden Waffenruhe. Irans Militär reagierte nach eigenen Angaben mit einer kompletten Sperrung der Straße von Hormuz.
3: Jedes Schiff, das die wichtige Meerenge zu passieren versuche, werde angegriffen, teilte die iranische Militärführung mit. Die USA dementierten das. Gleichzeitig standen auch Bahrain und Kuwait erneut unter iranischem Beschuss. In den beiden Golfstaaten befinden sich wichtige US-Stützpunkte. Das US-Militär stellte seine Angriffe schließlich am Morgen wieder ein. Man bleibe jedoch wachsam und kampfbereit, hieß es. Eine dauerhafte Deeskalation ist derzeit nicht in Sicht. Amira Rajab, Beirut.
1: Justizministerin Hubig plädiert auf weitere Verschärfungen des Sexualstrafrechts. Sexuelle Handlungen sollen nach ihren Vorstellungen nur bei ausdrücklicher Zustimmung als einvernehmlich gelten. Die Verjährungsfrist bei Vergewaltigung möchte sie von 5 auf 20 Jahre verlängert sehen. Eine 5-jährige Verjährungsfrist ist für Vergewaltigung zu kurz, sagte Hubig dem Redaktionsnetzwerk Deutschland. Im legendären Aztekenstadion von Mexiko-Stadt wird heute Abend die bisher größte Fußball-WM der Geschichte eröffnet. Die Partie von Mitgastgeber Mexiko gegen Südafrika ist das erste von 104 Spielen. 48 statt wie zuletzt 32 Mannschaften sind bei dem sportlichen Mega-Event dabei. Die USA und Kanada sind die weiteren Gastgeber. Das deutsche Team startet dann am Sonntag gegen Neuling-Curaçao in die WM.
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4: Ich bin Dorothee Spierer. Die Stadt Trier startet einen sogenannten Fußverkehrscheck im Karl-Marx-Viertel und rund um die Römerbrücke. Dabei sollen Bürgerinnen und Bürger gemeinsam mit Fachleuten Schwachstellen für Fußgänger aufspüren und Verbesserungsvorschläge entwickeln. Themen sind unter anderem Barrierefreiheit, Beleuchtung, Querungsmöglichkeiten und Sitzgelegenheiten. Auftakt ist ein öffentlicher Workshop am 19. Juni im Mediaforum Trier West. Die Ergebnisse sollen dann im Herbst vorgestellt und anschließend der Politik vorgelegt werden.
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5: Also ich bin ehrlich, heute Morgen fand ich es noch relativ frisch. Ich habe da wirklich auf Langarmshirt und Jacke gesetzt. Bis zu 17 Grad kriegen wir heute im Tagesverlauf. Und den Tag über bleibt es erstmal trocken. Erst gegen Abend können da vereinzelt Schauer dazukommen. Die Wolkendecke, die bleibt aber relativ geschlossen. Die Sonne guckt immer mal wieder nur kurz durch. Ansonsten morgen wird es ähnlich. Morgen bis zu 19 Grad im Vormittag, ein paar Regenschauer. Und gegen Nachmittag dann viel Grau in Grau.
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5: Gerade ist es relativ entspannt hier bei uns in Trier auf den Straßen. Auf der Nordallee, da ist gerade so ein bisschen Stop and Go, für 3 Minuten aber auch nur. Und rund um die Kaiser-Wilhelm-Brücke kommt es auch mal wieder zu kleineren Staus. Da verliert ihr aber auch nicht mehr als 3 Minuten. Kommt gut und sicher neuer Ziel.
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5: 64 Ehrang in Richtung Sirzenich, da ist 80 erlaubt. Dann haben wir in Trierweiler auf der Schulstraße in Blitzer, da ist 30 erlaubt. Dann geht's weiter in Trier und zwar immer noch auf der Oleweger Straße, da steht immer noch der Blitzeranhänger statt einwärts, da ist 30 erlaubt. Und Mariahof in Trier ist ebenfalls 30 und schneller als 70 solltet ihr nicht auf der Pellinger Straße bei Trier fahren. Dann habe ich noch den letzten Blitzer, der ist auf der A1 bei Riebenich, da steht nämlich der Abstandsmesser. Also schön Abstand halten und wenn ihr noch was gesehen habt, egal ob Blitzer oder Stau, dann ruft doch gerne an über 0651 462 884 und die 0.
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5: Es ist kurz nach zwei. Hallöchen, liebe Trierer. Schön, dass ihr dabei seid. Ja, nach 3 Jahren Bauphase ist sie endlich fertig. Die Durchgangsstraße in Trier-West. Wir haben mit den Verantwortlichen gesprochen, was das eigentlich überhaupt bedeutet für die Stadt und besonders, wo es entlasten soll. Die Antworten dazu hört ihr knapp in 10 Minuten. Jetzt gibt's aber erstmal ein bisschen Musik. Lorel mit Love It und den Anfang, den macht jetzt Billy Joe mit Tell Her About It.
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0: Nach 3 Jahren heißt es endlich wieder, freie Fahrt auf der Verbindungsstraße Trier-West überbrücken. Als Bestandteil des Masterplans Trier-West soll sie die Stadtteile Trier-West und Euren besser miteinander verbinden. Baudezernent Dr. Thilo Becker, was bringt die neue Straße denn noch für Vorteile mit sich?
1: Die beiden Straßen, Luxemburger Straße, Euner Straße, sind beide sehr stark ausgelastet gewesen. Insofern war die Zielstellung hier einfach eine Entlastung zu finden. Es sind zahlreiche Vorbereitungen notwendig gewesen und jetzt freuen wir uns alle über die Eröffnung.
0: Julian Lehnert, Leiter von Stadtraum Trier, wie sieht es denn mit dem Finanzplan aus? Ist da alles im Rahmen geblieben?
2: Die Maßnahme ist finanziert. Wir haben viele Fördermittel von Land und Bund bekommen, sodass wir hier die Rahmen doch strukturiert einhalten konnten.
0: Die Straße ist ja Teil des Masterplans Trier-West. Was ist da denn sonst noch so geplant?
2: Wir wollen jetzt noch die Umfeldmaßnahmen an der Römerbrücke umsetzen. Das sind die Freianlagen Römerbrückenkopf, so heißt das Projekt. Da werden wir viele städtebauliche Faktoren umsetzen und viel für den Radfahrer machen. Der Kreisverkehr in der Markusstraße befindet sich gerade im Bau. Also hier steht noch viel an und wir freuen uns darauf, wenn alles fertig ist.
0: Ja, ich glaube auch alle Pendler und Trierer sind froh, wenn da die ein oder andere Baustelle mal fertig ist.
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1: Mit Dorothee Spierer einen schönen Donnerstag. Der Trierer Stadtrat hat die geplante Beratung über die umstrittenen Windkraftanlagen im Stadtwald kurzfristig von der Tagesordnung genommen. Eigentlich sollte es gestern Abend unter anderem um Verträge zur Nutzung städtischer Wege für den Bau der Windräder gehen. Die Gründe für die Absetzung wurden nicht öffentlich genannt. Parallel prüft die Stadt derzeit ein Bürgerbegehren gegen die Nutzung dieser Wege, für das nach Angaben der Initiatoren bereits mehr als 5000 Unterschriften gesammelt wurden. Unabhängig davon sind erste Windräder im Stadtgebiet bereits von der SGD Nord genehmigt worden. Die Stadt Trier startet einen sogenannten Fußverkehrscheck im Karl-Marx-Viertel und rund um die Römerbrücke. Dabei sollen Bürgerinnen und Bürger gemeinsam mit Fachleuten Schwachstellen für Fußgänger aufspüren und Verbesserungsvorschläge entwickeln. Themen sind unter anderem Barrierefreiheit, Beleuchtung, Querungsmöglichkeiten und Sitzgelegenheiten. Auftakt ist ein öffentlicher Workshop am 19. Juni im Mediaforum Trier West. Die Ergebnisse sollen dann im Herbst vorgestellt und anschließend der Politik vorgelegt werden. Nach zahlreichen Angriffen auf Nilgänse und einen Höckerschwan am Moselufer zwischen Trier und Konz hat die Polizei einen Tatverdächtigen ermittelt. Die Ermittler verdächtigen laut Pressemeldung einen 43-jährigen Mann aus Konz, seit Ende 2025 mehrfach Tiere mit einer Armbrust verletzt zu haben. Bei einer Wohnungsdurchsuchung wurden unter anderem eine Armbrust und Datenträger sichergestellt. Dem Mann werden Verstöße gegen das Tierschutz- und Waffengesetz sowie Jagdwilderei vorgeworfen. Die Ermittlungen zu den Hintergründen und dem Motiv dauern an. Zum Sport. Die Wettkonzept Gladiators Trier haben ihren ersten Neuzugang für die Saison 2026/27 präsentiert. Basketballprofi Eli Brooks kehrt nach einem halben Jahr in Spanien zurück an die Mosel. Der 27-jährige Point Guard hatte bereits zu Beginn der vergangenen Saison für Trier gespielt und überzeugte mit starken Leistungen. Brooks unterschreibt einen Vertrag über 2 Jahre. Die Verantwortlichen der Gladiators sprechen von einer wichtigen Verstärkung für die erste Bundesliga-Saison nach dem Aufstieg. Und das Beste kommt zum Schluss. Die Trierer Partnerstadt Isjum in der Ukraine hat im Rahmen eines Förderprojekts eine neue Multisportanlage erhalten. Finanziert wurde die Anlage der Stadt zufolge im Wert von rund 47.500 Euro durch das Bundesentwicklungsministerium und die Deutsche Gesellschaft für internationale Zusammenarbeit. Trier organisierte den Transport in die vom Krieg stark betroffene Stadt. Bereits zuvor hatte Isjum über das Projekt einen Multifunktionsradlader erhalten. Die Städtepartnerschaft zwischen Trier und Isjum besteht seit Mai 2024 und soll den Wiederaufbau der ukrainischen Stadt unterstützen.
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2: Bei einem Mix aus Sonne und Wolken den Tag heute über kriegen wir bis zu 18 Grad. Es bleibt erstmal trocken, erst gegen Abend und heute Nacht können dann ein paar Schauer dazukommen. Und morgen sieht's ähnlich aus, bis zu 19 Grad und am Vormittag dann ein paar Regenschauer. Und den Rest des Tages bleibt es dann aber erstmal grau in grau und trocken.
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2: Gerade ist es relativ entspannt hier bei uns in Trier auf den Straßen. Auf der Nordallee, da ist gerade so ein bisschen Stop and Go, für 3 Minuten aber auch nur. Und rund um die Kaiser-Wilhelm-Brücke kommt es auch mal wieder zu kleineren Staus. Da verliert ihr aber auch nicht mehr als 3 Minuten. Kommt gut und sicher an euer Ziel.
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2: 64 E-Rang in Richtung Sirzenich, da ist 80 erlaubt. Dann haben wir in Trierweiler auf der Schulstraße in Blitzer, da ist 30 erlaubt. Dann geht's weiter in Trier und zwar immer noch auf der Oleweger Straße, da steht immer noch der Blitzeranhänger statt einwärts, da ist 30 erlaubt. Und Mariahof in Trier ist ebenfalls 30 und schneller als 70 solltet ihr nicht auf der Pellinger Straße bei Trier fahren. Dann habe ich noch den letzten Blitzer, der ist auf der A1 bei Riebenich, da steht nämlich der Abstandsmesser, also schön Abstand halten und wenn ihr noch was gesehen habt, egal ob Blitzer oder Stau, dann ruft doch gerne an über 0651 462 884 und die 0.
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4: Am Nachmittag zeigt sich an der Frankfurter Börse eine etwas freundlichere Tendenz. Der DAX steigt zunächst noch um 0,2% auf 24.243 Punkte. Vor wenigen Minuten hat der EZB-Rat mitgeteilt, die Leitzinsen im Euroraum werden erstmals seit 3 Jahren erhöht. Viele Börsianer hatten das heute so kommen sehen. Ein britischer Modekonzern will Hugo Boss übernehmen. Die Hugo Boss-Aktie klettert um fast 10%. Bei den Standardwerten haben Siemens Energy, Bayer und RWE deutlicher zugelegt. Unter Druck befinden sich dagegen SAP, Deutsche Telekom und BMW. Der Euro liegt am Nachmittag weiter wenig bewegt bei einem Dollar 15,35. Aus Frankfurt, Klaus Bente.
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1: 11. Juni 1991. The Rembrandts sind mit Just the Way It Is Baby unfassbar erfolgreich. Seit stolzen 10 Wochen halten sie sich mit dem Song schon in den deutschen Singlecharts und die Nummer hat eine ganz interessante Story. Im Song singt ein Mann davon, wie sehr er in seine Angebetete verliebt ist. Er tut alles für sie, aber sie erwidert seine Gefühle nicht wirklich. Die beiden haben zwar körperlich Spaß miteinander, aber für sie geht es einfach nicht darüber hinaus. Deswegen hat der Mann auch das Gefühl, eher von ihr benutzt zu werden, um ihr einsame Nächte zu versüßen. Der Titel des Songs ist dann der Satz, den die Frau immer wieder zu ihm sagt, wenn es um die Frage geht, was das denn zwischen den beiden eigentlich ist. Just the way it is, baby. Oder auf Deutsch, so ist es nun mal, baby. Und so trennen sich die beiden irgendwann. Die Geschichte nimmt dann aber eine Wendung. Die Frau merkt schließlich, dass sie einen Fehler gemacht hat und kommt zu ihm zurück. Sie will es nochmal versuchen, der Mann aber, der ist inzwischen über sie hinweg. Seine Gefühle für sie sind restlos verschwunden. Und so schlägt er sie mit ihren eigenen Worten, indem er sagt, that's just the way it is, baby.

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1: Ich bin Ursula Winkler. Bundeskanzler Merz wirbt nach dem Treffen der Koalitionsspitzen mit den Sozialpartnern für Reformbereitschaft aller in Deutschland. Das Gespräch habe in guter, konstruktiver Atmosphäre stattgefunden und sie würden es zu einzelnen Themen auch weiter fortsetzen, sagte Merz in einer Regierungserklärung im Bundestag. Er machte deutlich, dass die Zeit für Reformen dränge. Jeden Tag gingen Arbeitsplätze in der Industrie verloren. Unternehmen gäben angesichts hoher Kosten und Bürokratielasten auf, sagte er. Der Tankrabatt fällt wie geplant Ende des Monats weg. Union und SPD wollen die Maßnahme nicht verlängern, aber bei stark steigenden Spritpreisen schnell reagieren. Aber wie? Die Debatte darüber läuft.
2: Union und SPD deuten schon mögliche weitere Entlastungsmaßnahmen an, ohne aber konkret zu werden. Hintergrund ist zum einen, dass ein Ende des Iran-Krieges, der die Spritpreise so hoch getrieben hat, immer noch nicht absehbar ist. Und ein Preissprung an der Tankstelle kurz vor den Sommerferien dürfte in der Bevölkerung wenig populär sein. Auch der ADAC findet das nicht vermittelbar und fordert weitere Entlastungen zielgerichtet für besonders Betroffene. Verbraucherschützer fordern statt neuer Schnellschüsse wie dem Tankrabatt jetzt dauerhafte Maßnahmen, etwa eine Senkung der Stromsteuer für private Haushalte. Onni Tochau, Berlin.
1: Ein Elternpaar aus Bayern hat zum dritten Mal Zwillinge bekommen. Die beiden Töchter kamen in Fürth auf die Welt. Einmal sei besonders, zweimal außergewöhnlich, dreimal in Folge kaum zu glauben, schrieb das Klinikum auf Instagram. Das Paar hatte schon 2023 zwei Jungen und ein Jahr später zwei Mädchen bekommen. Die Ärzte sprechen von einem Zufall. Es habe keine künstlichen Befruchtungen gegeben. In wenigen Stunden beginnt in Mexiko-Stadt die Fußball-WM. Bisher hielt sich die Vorfreude in Deutschland noch ziemlich in Grenzen. Wir machen den allerletzten Stimmungscheck. Freuen Sie sich auf die WM?
3: Ich weiß nicht mal, wann die anfängt. Heute.
4: Tada! Normal, wie jeder andere. Ich sehe es überall. Ich werde einige Spiele schauen, weiß, in welcher Gruppe wir spielen.
5: Ich habe schon immer was anderes gemacht, wenn andere Leute zum Fußball gehen.
6: Ich beschäftige mich halt schon mein ganzes Leben lang mit Sport und verfolge das auch mit großem Interesse.
7: Noch gar nicht, aber es geht langsam so, kocht es an mir hoch, auch durch die Beiträge im Fernsehen und so, ja.
1: Das Auftaktspiel Mexiko-Südafrika startet um 21 Uhr, die Eröffnungsshow etwa 90 Minuten vorher.
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8: Ich bin Dorothee Spira. Der Trierer Stadtrat hat die geplante Beratung über die umstrittenen Windkraftanlagen im Stadtwald gestern kurzfristig von der Tagesordnung genommen. Eigentlich sollte es unter anderem um Verträge zur Nutzung städtischer Wege für den Bau der Windräder gehen. Die Gründe für die Absetzung wurden nicht öffentlich genannt. Parallel prüft die Stadt derzeit ein Bürgerbegehren gegen die Nutzung dieser Wege, für das nach Angaben der Initiatoren bereits mehr als 5000 Unterschriften gesammelt wurden.
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9: Heute mal wieder grau in grau in Trier. Die Sonne, die kommt heute wahrscheinlich nicht mehr raus. Bei 17 Grad ist es auch relativ frisch draußen. Zieht euch ein Jäckchen an und ansonsten gegen Abend vielleicht auch den Regenschirm mitnehmen. Es kann noch zu Schauern kommen.
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9: Bei euch auf den Straßen sieht es soweit ganz gut aus. Ich sehe jetzt keine größeren Staus, also kommt gut an euer Ziel.
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9: Es wird geknipst am Katharinenufer in Richtung Römerbrücke. Da sind 50 erlaubt. Dann haben wir noch einen, der steht in Trier in der Oliviger Straße. Da sind 30. Und auch in Saarburg wird geknipst in der Heckingstraße. Fahrt hier bitte auch 30.
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9: Hallöchen Trier, es ist kurz nach drei und ihr hört die Antenne mit mir, Vicky. Hello! Für euch geht's jetzt weiter mit den besten Hits aller Zeiten und wir starten zusammen in den Nachmittag. Schön, dass ihr dabei seid.
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0: Rund ein Drittel der Deutschen fühlen sich gestresst. Das zeigt eine Studie der Techniker Krankenkasse. Das ist schon eine ordentliche Zahl und da dachten wir uns, ey, wie können die Menschen in Trier besser entspannen? Und da sind wir auf den Social-Media-Trend Headspa gestoßen. Katharina Schuck bietet das hier bei uns in Trier an. Katharina, was ist denn ein Headspa?
1: Also das Headspa kommt ursprünglich aus Japan und dabei geht es um zwei Komponenten, und zwar zum einen die Haarpflege oder Kopfhautpflege und zum anderen aber auch der Wellness-Aspekt. Also dass die Leute wirklich mal abschalten können, vom Alltag eine kleine Pause, Stress zu reduzieren. Also baut sich eigentlich auf den zwei Säulen auf.
0: Bevor es zur eigentlichen Behandlung kommt, wird ja immer erstmal eine Kopfhautanalyse gemacht. Warum?
1: Selbst wenn man keine Kopfhautprobleme hat oder Erkrankung, finde ich es immer sehr wichtig, einmal zu schauen, wie ist die Beschaffenheit deiner Kopfhaut? Ist sie eher trocken? Ist sie eher fettig? Sind die Poren vielleicht verstopft? Oder gibt es Schuppen, Juckreiz? Und wenn wir das auf der Kopfhautanalyse dann alles einmal sehen können, dann können wir danach auch die Behandlung ein bisschen individueller gestalten und wir können auch Tipps für zu Hause dann mitgeben.
0: Das klingt so angenehm. Das mussten meine Kolleginnen Leonie und Dori direkt mal ausprobieren. Hören wir mal rein.
2: Die Bilder sind gemacht. Jetzt wird natürlich noch ein bisschen analysiert.
1: Was man direkt sieht, die Kopfhautfarbe ist bei dir sehr gerötet. Also man sieht auch so ein bisschen die einzelnen Äderchen. Was wir auch sehen können, deine Haardichte ist gut, aber dein einzelnes Haar ist eher fein. Mhm. Also das hat jetzt keinen extrem dicken Durchmesser, ja, sag ich mal. Ja. Aber trotzdem viele Haare. Und hier sieht man zum Beispiel, hier ist jetzt so eine kleine Hautabschuppung. Mhm. Aber ansonsten sieht man da jetzt nichts.
2: Aber all in all hat Leonie eine gute Kopfhaut, oder?
1: Ja, also ich würde sagen, am Scheitel ist ein bisschen irritiert tatsächlich, aber am Rest ist es wirklich vollkommen in Ordnung, ja.
2: Zufrieden? Ich bin sehr zufrieden. Na dann.
1: Cool.
2: Jetzt kommen hier die ersten Bilder von Dori.
1: Bei dir ist es eigentlich auch von der Haardichte und Dicke ähnlich wie bei dir. Also wir haben eher feineres Haar, aber trotzdem viele. Dann sehen wir aber schon mal hier so ein paar gelbliche Ablagerungen. Also gerade so um die Haarfollikel drumherum. Das sehen wir gleich aber auch noch mal deutlicher.
2: Und die Kopfhaut ist schon mal nicht so rot wie bei mir. Das liegt aber wahrscheinlich bei mir auch ein bisschen dran, dass ich vielleicht ein bisschen lange in der Sonne war.
3: Ich creme meinen Scheitel auch immer fein ein. Ich hatte mal richtig doll Sonnenbrand oben auf dem Kopf.
2: Ja, das ist eine Stelle, die ich tatsächlich immer vergesse. Muss ich mir vielleicht in Zukunft auch mal merken.
0: Ja, da könnte ich mir auch mal ein Beispiel an Dori nehmen. Gleich hören wir dann nochmal rein, wie die Behandlung abgelaufen ist. Also bleibt unbedingt dran.
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1: Mit Dorothee Spierer einen schönen Donnerstag. Der Trierer Stadtrat hat die geplante Beratung über die umstrittenen Windkraftanlagen im Stadtwald kurzfristig von der Tagesordnung genommen. Eigentlich sollte es gestern Abend unter anderem um Verträge zur Nutzung städtischer Wege für den Bau der Windräder gehen. Die Gründe für die Absetzung wurden nicht öffentlich genannt. Parallel prüft die Stadt derzeit ein Bürgerbegehren gegen die Nutzung dieser Wege, für das nach Angaben der Initiatoren bereits mehr als 5000 Unterschriften gesammelt wurden. Unabhängig davon sind erste Windräder im Stadtgebiet bereits von der SGD Nord genehmigt worden. Die Stadt Trier startet einen sogenannten Fußverkehrscheck im Karl-Marx-Viertel und rund um die Römerbrücke. Dabei sollen Bürgerinnen und Bürger gemeinsam mit Fachleuten Schwachstellen für Fußgänger aufspüren und Verbesserungsvorschläge entwickeln. Themen sind unter anderem Barrierefreiheit, Beleuchtung, Querungsmöglichkeiten und Sitzgelegenheiten. Auftakt ist ein öffentlicher Workshop am 19. Juni im Mediaforum Trier West. Die Ergebnisse sollen dann im Herbst vorgestellt und anschließend der Politik vorgelegt werden. Nach zahlreichen Angriffen auf Nilgänse und einen Höckerschwan am Moselufer zwischen Trier und Konz hat die Polizei einen Tatverdächtigen ermittelt. Die Ermittler verdächtigen laut Pressemeldung einen 43-jährigen Mann aus Konz, seit Ende 2025 mehrfach Tiere mit einer Armbrust verletzt zu haben. Bei einer Wohnungsdurchsuchung wurden unter anderem eine Armbrust und Datenträger sichergestellt. Dem Mann werden Verstöße gegen das Tierschutz- und Waffengesetz sowie Jagdwilderei vorgeworfen. Die Ermittlungen zu den Hintergründen und dem Motiv dauern an. Zum Sport. Die Wettkonzept Gladiators Trier haben ihren ersten Neuzugang für die Saison 2026/27 präsentiert. Basketballprofi Eli Brooks kehrt nach einem halben Jahr in Spanien zurück an die Mosel. Der 27-jährige Point Guard hatte bereits zu Beginn der vergangenen Saison für Trier gespielt und überzeugte mit starken Leistungen. Brooks unterschreibt einen Vertrag über 2 Jahre. Die Verantwortlichen der Gladiators sprechen von einer wichtigen Verstärkung für die erste Bundesliga-Saison nach dem Aufstieg. Und das Beste kommt zum Schluss. Die Trierer Partnerstadt Isjum in der Ukraine hat im Rahmen eines Förderprojekts eine neue Multisportanlage erhalten. Finanziert wurde die Anlage der Stadt zufolge im Wert von rund 47.500 Euro durch das Bundesentwicklungsministerium und die Deutsche Gesellschaft für internationale Zusammenarbeit. Trier organisierte den Transport in die vom Krieg stark betroffene Stadt. Bereits zuvor hatte Isjum über das Projekt einen Multifunktionsradlader erhalten. Die Städtepartnerschaft zwischen Trier und Isjum besteht seit Mai 2024 und soll den Wiederaufbau der ukrainischen Stadt unterstützen.
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2: Ja, schön ist es heute nicht in Trier. Bei 17 Grad auch noch relativ frisch. Also wenn der Wind geht, ganz schön ungemütlich. Deswegen vielleicht ein dickes Jäckchen mitnehmen. Ansonsten auch an den Regenschirm denken heute Abend. Da kommt noch mal ein bisschen was runter. Auch morgen wird es den ganzen Tag wahrscheinlich regnen. Da sehen wir nichts von der Sonne. Aber ein bisschen wärmer als heute. Zumindest 19 Grad.
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2: Es staut sich auf der A602 von Kenn in Richtung Trier. Ansonsten haben wir noch in der City Staus, in der Bitburger Straße, auf der Römerbrücke und der Kaiser-Wilhelm-Brücke da auch überall 5 Minuten länger einplanen. Ansonsten eine gute Fahrt.
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2: Es wird geknipst am Katharinenufer in Richtung Römerbrücke, da sind 50 erlaubt. Dann haben wir noch einen, der steht in Trier in der Oliviger Straße, da sind 30. Und auch in Saarburg wird geknipst in der Heckingstraße, fahrt hier bitte auch 30.
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0: So klingen die besten Hits aller Zeiten hier bei der Antenne Trier. Ich bin Leonie, schön, dass ihr dabei seid. Sie ist klein, schwarz-weiß gestreift und sticht auch tagsüber. Die asiatische Tigermücke. Immer wieder heißt es, sie breitet sich in Deutschland aus. Aber wie groß ist eigentlich wirklich das Problem und was kann man selbst dagegen tun? Das klären wir jetzt.
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0: Mein Kollege Marco ist jetzt bei mir. Müssen wir uns eigentlich wegen der Tigermücke Sorgen machen?
2: Also Panik ist nicht angebracht, aber ernst nehmen sollte man das Thema schon. Die asiatische Tigermücke kann theoretisch Krankheiten wie Dengue oder Chikungunya-Fieber übertragen. In Deutschland ist aber entscheidend, bisher geht es vor allem um die Ausbreitung der Mücke selbst, nicht um die großen Krankheitsausbrüche. Aktuell gibt es zum Beispiel Berichte über weitere Funde und etablierte Populationen in Teilen von Nordrhein-Westfalen, aber auch vor allem im Rheinland. Auch in Süddeutschland, Rheinland-Pfalz und Hessen und anderen Regionen wurde die Art bereits nachgewiesen. Durch wärmere Sommer und mildere Winter kann sie sich eben leichter auch halten.
0: Und was kann ich denn konkret tun, damit sie sich nicht weiter ausbreitet?
2: Also das Wichtigste passiert im Garten, auf dem Balkon oder im Hof. Stehendes Wasser sollte man vermeiden. Die Tigermücke braucht keine großen Teiche, ihr reichen auch kleine Wasserstellen. Untersetzer, Eimer, Gießkannen, Regentonnen, alte Reifen oder auch verstopfte Dachrinnen. Also regelmäßig alles ausleeren, abdecken oder auch sauber halten. Weil die Tigermücke tagsüber aktiv ist, helfen außerdem lange, helle Kleidung und Mückenschutzmittel, wenn man in betroffenen Gebieten draußen ist. Wer eine verdächtige Mücke findet, kann sie auch beim Mückenatlas einsenden. Das hilft der Forschung, die Verbreitung besser zu verfolgen.
0: Danke dir, Marco, für die Infos. Und morgen geht's um Baden in Flüssen und Seen und warum das selbst für gute Schwimmer manchmal gefährlich werden kann.
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1: Ich bin Ursula Winkler. Die USA und der Iran haben sich in der zweiten Nacht in Folge heftig gegenseitig beschossen, womit sich der Konflikt trotz der seit 2 Monaten geltenden Waffenruhe gefährlich hochschaukelt. Jetzt droht US-Präsident Trump mit der Übernahme der Insel Kark, die für Irans Ölindustrie sehr wichtig ist. Man werde die vollständige Kontrolle über Irans Öl- und Gasmärkte erlangen, schrieb Trump auf der Plattform Truth Social. Er kündigte auch neue schwere Angriffe auf den Iran an. Kanzler Merz hat mit seiner Regierungserklärung im Bundestag Hohn und Spott geerntet. Die schwarz-rote Koalition solle sich mal zusammenreißen und liefern, sagte etwa Grünen-Fraktionschefin Hasselmann. Die AfD-Co-Vorsitzende Weidel warf der Bundesregierung vor, Milliardenbeträge zu verschwenden.
2: Das Wort Reformen sei längst zu einem Synonym für Kürzungen verkommen. Und zwar immer bei den gleichen, ätzte Grünen-Fraktionschefin Hasselmann. Linken-Fraktionschef Pellmann sprach von einem sozialen Kahlschlag im Land, während gleichzeitig Milliarden bei den Rüstungsfirmen versickerten. Für Oppositionsführerin Weidel hat Schwarz-Rot bei den aktuellen Krisen schlicht versagt. Merz' Rede sei der Abgesang eines Gescheiterten, so Weidel. Zuvor hatte der Kanzler die anstehenden Reformen verteidigt und jeden dazu aufgerufen, sich zu beteiligen. Tanja Wagner, Nachrichtenredaktion.
1: Mit der ersten Zinserhöhung seit fast 3 Jahren stemmt sich die Europäische Zentralbank gegen den Inflationsschub infolge des Irankriegs. Die Euro-Währungshüter heben den für Banken und Sparer wichtigen Einlagenzins um 0,25 Prozentpunkte auf 2,25% an. Höhere Zinsen verteuern Kredite. Sparer profitieren dagegen, wenn Banken steigende Leitzinsen weiterreichen. Heute startet die XXL-Fußball-WM in Kanada, Mexiko und den USA. Die große Eröffnung ist in Mexiko-Stadt im Aztekenstadion.
3: Eine Megashow soll die Fans vor dem Anpfiff in Stimmung bringen. Popstar Shakira will erstmals den WM-Song Die Die live präsentieren. Mögliche Gewitter und radikale Lehrerproteste überschatten jedoch den Start des Turniers. Die Zufahrtsstraßen zum Stadion sind weitgehend abgesperrt. Auch die Fanmeile im historischen Zentrum der Stadt wird streng überwacht, damit Protestaktionen das Fußballfest nicht beeinträchtigen. Aus Mexiko-Stadt Andreas Usacabrius.
1: Das Auftaktspiel Mexiko-Südafrika startet um 21 Uhr, die Eröffnungsshow etwa 90 Minuten vorher.
0: Und jetzt noch mehr Informationen aus unserer Region.
4: Ich bin Dorothee Spierer. Die Stadt Trier startet einen sogenannten Fußverkehrscheck im Karl-Marx-Viertel und rund um die Römerbrücke. Dabei sollen Bürgerinnen und Bürger gemeinsam mit Fachleuten Schwachstellen für Fußgänger aufspüren und Verbesserungsvorschläge entwickeln. Themen sind unter anderem Barrierefreiheit, Beleuchtung, Querungsmöglichkeiten und Sitzgelegenheiten. Auftakt ist ein öffentlicher Workshop am 19. Juni im Mediaforum Trier West. Die Ergebnisse sollen dann im Herbst vorgestellt und anschließend der Politik vorgelegt werden.
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5: Heute mal wieder grau in grau in Trier. Die Sonne, die kommt heute wahrscheinlich nicht mehr raus. Bei 17 Grad ist es auch relativ frisch draußen. Zieht euch ein Jäckchen an und ansonsten gegen Abend vielleicht auch den Regenschirm mitnehmen. Es kann noch zu Schauern kommen.
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5: Es staut sich auf der A602 von Kenn in Richtung Trier. Ansonsten haben wir noch in der City Staus, in der Bitburger Straße, auf der Römerbrücke und der Kaiser-Wilhelm-Brücke da auch überall 5 Minuten länger einplanen. Ansonsten eine gute Fahrt.
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5: Es wird geknipst am Katharinenufer in Richtung Römerbrücke. Da sind 50 erlaubt. Dann haben wir noch einen, der steht in Trier in der Oliviger Straße. Da sind 30. Und auch in Saarburg wird geknipst in der Heckingstraße. Fahrt hier bitte auch 30.
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5: Hallöchen, ich bin Vicky und ihr hört die Antenne.
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1: Wenn ihr nach der Arbeit Lust auf ein leckeres Gläschen Wein habt und den einzigen Weinbachelor Deutschlands kennenlernen möchtet, dann seid ihr beim Afterwork meets Weinbachelor ab 17 Uhr im Trierer Brunnenhof genau richtig. Das Prinzip ist denkbar einfach. An jedem Weinstand holt ihr euch mit einem Wein einen Stempel ab. Mit voller Stempelkarte bekommt ihr dann euer Zertifikat Bachelor of Wine. Also ich würde sagen, einfacher kann ein Bachelorabschluss gar nicht sein. Der Abend wird natürlich auch von einem DJ begleitet. Kommt gerne also kostenlos beim Wine Fever vorbei und genießt bei toller Musik euren wohlverdienten Feierabend-Vino. Das Wetter wird wieder besser und so auch die Donnerstage. Denn ab jetzt gibt's auch wöchentlich ab 18 Uhr wieder die Sundowner-Events im Café Zeitsprung. Bei guter Musik und leckeren Getränken wird auch da der Feierabend so richtig schön eingeläutet. Und wenn ihr nach den ganzen Feierabenddrinks dann noch auf kreative Ideen kommt, dann bringt die doch einfach bei der Umgestaltung des Viehmarkts ein. Von 19 bis 21 Uhr lädt nämlich die City-Initiative im Rahmen von Alles Kultur auf die kleine Bühne am Pferdemarkt ein. Also, let's go, bringt euch bei der weiteren Stadtplanung Trias ein.
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1: Mit Dorothee Spierer einen schönen Donnerstag. Der Trierer Stadtrat hat die geplante Beratung über die umstrittenen Windkraftanlagen im Stadtwald kurzfristig von der Tagesordnung genommen. Eigentlich sollte es gestern Abend unter anderem um Verträge zur Nutzung städtischer Wege für den Bau der Windräder gehen. Die Gründe für die Absetzung wurden nicht öffentlich genannt. Parallel prüft die Stadt derzeit ein Bürgerbegehren gegen die Nutzung dieser Wege, für das nach Angaben der Initiatoren bereits mehr als 5000 Unterschriften gesammelt wurden. Unabhängig davon sind erste Windräder im Stadtgebiet bereits von der SGD Nord genehmigt worden. Die Stadt Trier startet einen sogenannten Fußverkehrscheck im Karl-Marx-Viertel und rund um die Römerbrücke. Dabei sollen Bürgerinnen und Bürger gemeinsam mit Fachleuten Schwachstellen für Fußgänger aufspüren und Verbesserungsvorschläge entwickeln. Themen sind unter anderem Barrierefreiheit, Beleuchtung, Querungsmöglichkeiten und Sitzgelegenheiten. Auftakt ist ein öffentlicher Workshop am 19. Juni im Mediaforum Trier West. Die Ergebnisse sollen dann im Herbst vorgestellt und anschließend der Politik vorgelegt werden. Nach zahlreichen Angriffen auf Nilgänse und einen Höckerschwan am Moselufer zwischen Trier und Konz hat die Polizei einen Tatverdächtigen ermittelt. Die Ermittler verdächtigen laut Pressemeldung einen 43-jährigen Mann aus Konz, seit Ende 2025 mehrfach Tiere mit einer Armbrust verletzt zu haben. Bei einer Wohnungsdurchsuchung wurden unter anderem eine Armbrust und Datenträger sichergestellt. Dem Mann werden Verstöße gegen das Tierschutz- und Waffengesetz sowie Jagdwilderei vorgeworfen. Die Ermittlungen zu den Hintergründen und dem Motiv dauern an. Zum Sport. Die Wettkonzept Gladiators Trier haben ihren ersten Neuzugang für die Saison 2026/27 präsentiert. Basketballprofi Eli Brooks kehrt nach einem halben Jahr in Spanien zurück an die Mosel. Der 27-jährige Point Guard hatte bereits zu Beginn der vergangenen Saison für Trier gespielt und überzeugte mit starken Leistungen. Brooks unterschreibt einen Vertrag über 2 Jahre. Die Verantwortlichen der Gladiators sprechen von einer wichtigen Verstärkung für die erste Bundesliga-Saison nach dem Aufstieg. Und das Beste kommt zum Schluss. Die Trierer Partnerstadt Isjum in der Ukraine hat im Rahmen eines Förderprojekts eine neue Multisportanlage erhalten. Finanziert wurde die Anlage der Stadt zufolge im Wert von rund 47.500 Euro durch das Bundesentwicklungsministerium und die Deutsche Gesellschaft für internationale Zusammenarbeit. Trier organisierte den Transport in die vom Krieg stark betroffene Stadt. Bereits zuvor hatte Isjum über das Projekt einen Multifunktionsradlader erhalten. Die Städtepartnerschaft zwischen Trier und Isjum besteht seit Mai 2024 und soll den Wiederaufbau der ukrainischen Stadt unterstützen.
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2: Ja, schön ist es heute nicht in Trier. Bei 17 Grad auch noch relativ frisch. Also wenn der Wind geht, ganz schön ungemütlich. Deswegen vielleicht ein dickes Jäckchen mitnehmen. Ansonsten auch an den Regenschirm denken heute Abend. Da kommt noch mal ein bisschen was runter. Auch morgen wird es den ganzen Tag wahrscheinlich regnen. Da sehen wir nichts von der Sonne. Aber ein bisschen wärmer als heute. Zumindest 19 Grad.
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2: Bis zu 15 Minuten länger braucht ihr momentan in der Bitburger Straße. Ansonsten gibt es noch einen Stau von 10 Minuten in der Parkstraße in Richtung Verteilerkreis. Und dann habe ich keine größeren Staus mehr, also kommt gut durch.
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2: Es wird geknipst am Katharinenufer in Richtung Römerbrücke, da sind 50 erlaubt. Dann haben wir noch einen, der steht in Trier in der Oliviger Straße, da sind 30. Und auch in Saarburg wird geknipst in der Heckingstraße, fahrt hier bitte auch 30.
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0: zwei Drittel der Menschen in Deutschland fühlen sich dauerhaft gestresst. Viel zu viel, dachten sich meine Kolleginnen Dori und Leonie, also ging's ab zu Katharina Schuck, die Headspar hier in Trier anbietet. Also hören wir mal rein, wie die Behandlung so ablief.
1: So, also kurzes Update. Leonie und ich liegen jetzt wie die Sardinen auf den Liegen. Die sind sogar beheizt, also richtiger Luxus. Was sagst du, wie fühlst du dich bisher?
2: Ey, ich habe das Gefühl, ich schlafe jetzt gleich schon ein. Ich habe richtig Lust, diese Decken sind so angenehm, es ist alles so schön weich. Ich habe richtig Lust.
1: Ja, und also man muss sich das so vorstellen, unsere Köpfe liegen jetzt hier quasi im Waschbecken, ne? Und hier ist auch schon so dieses richtig fancy Ringwaschding. Wie haben wir das vorhin genannt? Regendusche. Regendusche. Genau, das, was man so von Social Media kennt. Ich bin mal gespannt. Wir wissen noch nicht, was jetzt genau als erstes auf uns zukommt, aber es ist schon mal ganz chillig. Also, so kann man einen Arbeitstag machen, oder?
2: Absolut. Ob euer Job genauso geil ist? I doubt it.
1: Boah, dieses Regenwasser über dem Kopf. Fühlt sich richtig an, als würde man in so einem Wasserfall stehen. Das ist so angenehm, oder Leonie?
2: Ich habe wirklich das Gefühl, ich habe noch nie so was Entspanntes in meinem Leben erlebt wie gerade.
1: Ich glaube, wir kriegen jetzt ein Dampfbad für den Kopf. Ja, richtig gut. Leonie, hättest du gedacht, dass du so früh unter die Haube kommst?
2: Nee, hätte nicht gedacht, du.
1: Wortwitz des Tages. Es fühlt sich auf jeden Fall jetzt auch alles angenehm frisch an. Oh, jetzt kommt hier ein Special Sound Effekt. Guck mal. Ja, ich habe eben schon gesagt, ich glaube, so sauer war meine Kopfhaut noch nie. Die Behandlung ist jetzt vorbei. Leonie, was ziehen wir als Fazit bisher?
2: Es ist so geil gewesen. Ich bin so entspannt. Durch diese Nackenmassage und auch so durch die Haare gekämmt zu bekommen. Ich habe gerade eben erfahren, das war eine Zahnbürste, die wir da auch hatten. Richtig geil. Hat sich so gut angefühlt. Ich bin tiefenentspannt.
1: Absolut. Also kann ich mich eigentlich nur anschließen. Ich fand auch vor allem Armmassage und Handmassage ganz gut. Irgendwie habe ich das Gefühl, beim Arbeiten verkrampfe ich mich da immer ein bisschen. Aber ich bin jetzt vor allem auch sehr gespannt, wie gleich das Resultat aussieht. Ne? Wir machen, glaube ich, ja nochmal so eine Nachher-Analyse von der Kopfhaut. Die kann eigentlich nur sauber sein.
2: Aber jetzt kommt der härteste Part. Wir müssen jetzt wieder aufstehen.
1: Ja, das zögern wir noch ein paar Minütchen hinaus, würde ich vorschlagen. Aber du bist nicht eingeschlafen.
2: Nee, aber ich habe auch mich dazu gezwungen, nicht einzuschlafen. Weil ich mir so dachte, nee, ich möchte das ja genießen. Ich möchte ja jeden Moment da jeden Moment fühlen. Aber, ach nee, war wirklich toll.
0: Boah, da bekomme ich auch direkt Lust, mal bei Katharina vorbeizuschauen. Wenn euch's genauso geht, findet ihr das Studio in der Zürmeiner Straße 3 hier in Trier. Ist vielleicht ja auch mal ein schönes Geschenk für eure Liebsten oder euch selbst.
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1: Ich bin Ursula Winkler. US-Präsident Trump hat mit der Übernahme der für Irans Ölindustrie wichtigen Insel Karg gedroht. Man werde vollständige Kontrolle über Irans Öl- und Gasmärkte erlangen, schrieb Trump auf der Plattform Truth Social und kündigte zugleich schwere Angriffe auf den Iran für die Nacht an.
2: Das Gerede von Waffenruhe und baldiger Einigung erscheint im nächtlichen Bombenregen zunehmend absurd. Trump verschärft seine Drohungen einmal mehr. Man werde die gesamte Ölinfrastruktur übernehmen und vollständige Kontrolle über Irans Öl- und Gasmärkte erlangen, prophezeit Trump. Weitere schwere Angriffe sind für die Nacht geplant. Der Iran brauche bei den Verhandlungen zu lange, meint Trump. Daher werde der militärische Druck aufrechterhalten. Teheran könne sich jederzeit ergeben, so Trump. Tina Eck, USA.
1: Bundeskanzler Merz hat die Menschen in Deutschland dazu aufgerufen, Veränderungsbereitschaft zu zeigen und am Reformprozess mitzuwirken. Jeder sollte prüfen, was er zum Gelingen des Ganzen beitragen könne, forderte Merz in einer Regierungserklärung im Bundestag. In der anschließenden Debatte warfen ihm Oppositionspolitiker Untätigkeit und soziale Ungerechtigkeit vor. Diese Regierungserklärung war der Abgesang eines Gescheiterten, sagte AfD-Chefin Weidel. Mit der ersten Zinserhöhung seit fast 3 Jahren stemmt sich die Europäische Zentralbank gegen den Inflationsschub infolge des Irankriegs. Sie hebt den für Banken und Sparer wichtigen Einlagenzins auf 2,25% an. Höhere Zinsen verteuern Kredite. Sparer profitieren dagegen, wenn Banken steigende Leitzinsen weiterreichen. Mit einer Show in Mexiko-Stadt startet heute Abend die Fußball-WM. Popstars Shakira und weitere internationale Künstler eröffnen die WM mit einer großen Party.
3: Rund um das Aztekenstadion sind vor dem Anstoß der Fußball-WM Hubschrauber, Sprengstoff, Spürhunde, Polizisten zu Pferd und Streifenwagen mit rot-blauen Blinklichtern im Einsatz. Noch vor Sonnenaufgang machten sich viele auf den Weg zum Fußballtempel, um möglichen Protesten von Demonstranten zuvorzukommen. Dutzende Polizisten mit Schutzschilden waren auf der wichtigen Verkehrsader Periférico stationiert. Im legendären Stadion laufen die letzten Vorbereitungen für die Eröffnungsfeier auf Hochtouren. Aus dem Aztekenstadion in Mexiko-Stadt, Andreas Osagabrios.
1: Das Auftaktspiel Mexiko-Südafrika startet um 21 Uhr, die Eröffnungsshow etwa 90 Minuten vorher.
0: Und jetzt noch mehr Informationen aus unserer Region.
4: Ich bin Dorothee Spira. Der Trierer Stadtrat hat die geplante Beratung über die umstrittenen Windkraftanlagen im Stadtwald gestern kurzfristig von der Tagesordnung genommen. Eigentlich sollte es unter anderem um Verträge zur Nutzung städtischer Wege für den Bau der Windräder gehen. Die Gründe für die Absetzung wurden nicht öffentlich genannt. Parallel prüft die Stadt derzeit ein Bürgerbegehren gegen die Nutzung dieser Wege, für das nach Angaben der Initiatoren bereits mehr als 5000 Unterschriften gesammelt wurden.
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5: Heute mal wieder grau in grau in Trier. Die Sonne, die kommt heute wahrscheinlich nicht mehr raus. Bei 17 Grad ist es auch relativ frisch draußen. Zieht euch ein Jäckchen an und ansonsten gegen Abend vielleicht auch den Regenschirm mitnehmen. Es kann noch zu Schauern kommen.
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5: Es gibt ein paar Staus bei uns in Trier, vor allem in der Bitburger Straße in Richtung Kaiser-Wilhelm-Brücke, in der Zurmeiner Straße in Richtung Brücke, auch am Kranufer in Richtung Stadt, der Römerbrücke und der Paulinstraße sowie der Herzog-Buscher Straße und der Parkstraße. Plant ihr überall so 5 Minuten länger ein, ansonsten sehe ich gerade keine größeren Staus für euch.
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5: Es wird geknipst am Katharinenufer in Richtung Römerbrücke, da sind 50 erlaubt. Dann haben wir noch einen, der steht in Trier in der Oliviger Straße, da sind 30. Und auch in Saarburg wird geknipst in der Heckingstraße, fahrt hier bitte auch 30.
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7: Hi Trier, Vicky hier. Heute ist bundesweiter Hitzeaktionstag, auch wenn es heute gar nicht warm ist. Und wir quatschen gleich mal mit euch drüber. Was macht ihr denn gegen Hitze und was würdet ihr euch vielleicht noch in Trier wünschen? Weil in Trier, in der City, ist ganz schön warm, wenn da mal die Sonne reinbrutzelt. Also bleibt dran.
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0: Noch können wir hier in Trier schön durchatmen, aber Achtung, nächste Woche kommt schon die nächste Hitzewelle. Bis zu 40 Grad sind da gemeldet und weil heute bundesweiter Hitzeaktionstag ist, fragen wir euch schon jetzt, was macht ihr an so einem besonders heißen Tag, um der Hitze zu entkommen? Das waren eure Antworten rund um den Hauptmarkt.
1: Ja, also viel im Schatten aufhalten oder mit Ventilator rumlaufen.
2: Schwimmbad ist natürlich immer eine gute Option, dann die umliegenden Seen sind ganz schön, aber auch das Moselufer, man muss ja nicht immer schwimmen sein.
3: Also ich würde nach zur Laube gehen, da in einem schönen Restaurant mich setzen und auf die Mosel schauen.
4: Nicht in die Stadt gehen, weil hier ist so wenig Grün in der Stadt und so wenig Sitzmöglichkeiten und zu trinken schon gar nicht. In anderen Städten, da gibt es überall so kleine Wasserspender und schattige Plätzchen, aber hier gibt es keinen Schatten, nichts Grünes, viel zu wenig Sitzmöglichkeiten und wenn, sind sie halt auch in der Sonne.
0: Also die Innenstadt wird eher gemieden, aber was müsste sich denn ändern, damit ihr euch dort bei heißen Temperaturen wohler fühlt?
1: Vielleicht so ein paar Sonnenschirme aufstellen und mehr Bänke unter Sonnenschirmen.
5: Mehr Pflanzen, ein bisschen aufforsten, sag ich mal.
2: Vielleicht in der Innenstadt mehr Schattenplätze durch Grünflächen schaffen und so zum Entspannen auch innerhalb der Stadt einladen.
0: Mehr Grün, mehr Schatten, alles keine neuen Forderungen. Bis die Stadt das dann wirklich mal umsetzt, vergehen wohl noch ein paar Jahre. Aber hey, immerhin Wasserspender und genug Eisdielen haben wir. Und bis dahin besorgt euch am besten jetzt noch flott einen Ventilator oder eine Klimaanlage im Baumarkt, bevor wieder alles ausverkauft ist.

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1: Mit Dorothee Spierer einen schönen Donnerstag. Der Trierer Stadtrat hat die geplante Beratung über die umstrittenen Windkraftanlagen im Stadtwald kurzfristig von der Tagesordnung genommen. Eigentlich sollte es gestern Abend unter anderem um Verträge zur Nutzung städtischer Wege für den Bau der Windräder gehen. Die Gründe für die Absetzung wurden nicht öffentlich genannt. Parallel prüft die Stadt derzeit ein Bürgerbegehren gegen die Nutzung dieser Wege, für das nach Angaben der Initiatoren bereits mehr als 5000 Unterschriften gesammelt wurden. Unabhängig davon sind erste Windräder im Stadtgebiet bereits von der SGD Nord genehmigt worden. Die Stadt Trier startet einen sogenannten Fußverkehrscheck im Karl-Marx-Viertel und rund um die Römerbrücke. Dabei sollen Bürgerinnen und Bürger gemeinsam mit Fachleuten Schwachstellen für Fußgänger aufspüren und Verbesserungsvorschläge entwickeln. Themen sind unter anderem Barrierefreiheit, Beleuchtung, Querungsmöglichkeiten und Sitzgelegenheiten. Auftakt ist ein öffentlicher Workshop am 19. Juni im Mediaforum Trier West. Die Ergebnisse sollen dann im Herbst vorgestellt und anschließend der Politik vorgelegt werden. Nach zahlreichen Angriffen auf Nilgänse und einen Höckerschwan am Moselufer zwischen Trier und Konz hat die Polizei einen Tatverdächtigen ermittelt. Die Ermittler verdächtigen laut Pressemeldung einen 43-jährigen Mann aus Konz, seit Ende 2025 mehrfach Tiere mit einer Armbrust verletzt zu haben. Bei einer Wohnungsdurchsuchung wurden unter anderem eine Armbrust und Datenträger sichergestellt. Dem Mann werden Verstöße gegen das Tierschutz- und Waffengesetz sowie Jagdwilderei vorgeworfen. Die Ermittlungen zu den Hintergründen und dem Motiv dauern an. Zum Sport. Die Wettkonzept Gladiators Trier haben ihren ersten Neuzugang für die Saison 2026/27 präsentiert. Basketballprofi Eli Brooks kehrt nach einem halben Jahr in Spanien zurück an die Mosel. Der 27-jährige Point Guard hatte bereits zu Beginn der vergangenen Saison für Trier gespielt und überzeugte mit starken Leistungen. Brooks unterschreibt einen Vertrag über 2 Jahre. Die Verantwortlichen der Gladiators sprechen von einer wichtigen Verstärkung für die erste Bundesliga-Saison nach dem Aufstieg. Und das Beste kommt zum Schluss. Die Trierer Partnerstadt Isjum in der Ukraine hat im Rahmen eines Förderprojekts eine neue Multisportanlage erhalten. Finanziert wurde die Anlage der Stadt zufolge im Wert von rund 47.500 Euro durch das Bundesentwicklungsministerium und die Deutsche Gesellschaft für internationale Zusammenarbeit. Trier organisierte den Transport in die vom Krieg stark betroffene Stadt. Bereits zuvor hatte Isjum über das Projekt einen Multifunktionsradlader erhalten. Die Städtepartnerschaft zwischen Trier und Isjum besteht seit Mai 2024 und soll den Wiederaufbau der ukrainischen Stadt unterstützen.
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2: Ja, schön ist es heute nicht in Trier. Bei 17 Grad auch noch relativ frisch. Also wenn der Wind geht, ganz schön ungemütlich. Deswegen vielleicht ein dickes Jäckchen mitnehmen. Ansonsten auch an den Regenschirm denken heute Abend. Da kommt noch mal ein bisschen was runter. Auch morgen wird es den ganzen Tag wahrscheinlich regnen. Da sehen wir nichts von der Sonne. Aber ein bisschen wärmer als heute. Zumindest 19 Grad.
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2: Es gibt ein paar Staus bei uns in Trier, vor allem in der Bitburger Straße in Richtung Kaiser-Wilhelm-Brücke, in der Zurmeiner Straße in Richtung Brücke, auch am Kranufer in Richtung Stadt, der Römerbrücke und der Paulinstraße sowie der Herzog-Buscher Straße und der Parkstraße. Plant ihr überall so 5 Minuten länger ein, ansonsten sehe ich gerade keine größeren Staus für euch.
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2: Es wird geknipst am Katharinenufer in Richtung Römerbrücke, da sind 50 erlaubt. Dann haben wir noch einen, der steht in Trier in der Oliviger Straße, da sind 30. Und auch in Saarburg wird geknipst in der Heckingstraße, fahrt hier bitte auch 30.
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1: 11. Juni 2007. Marquez sind mit Vayamos Compañeros neu in den Charts. Vayamos Compañeros. Alphaville, Patrick Nuo, Tokyo Hotel, Depeche Mode, Placebo und. Was das mit Marquez zu tun hat? Naja, mit all diesen Künstlern haben die vier Mitglieder von Marquez vor der Bandgründung zusammengearbeitet. Frontmann Sascha ist Musiker, Komponist und Fotograf. Jahrelang arbeitet er den Stars im Studio zu. Bassist Marco ist Produzent. Vor Marquez arbeitet er vor allem für Funk und Fernsehen und komponiert Jingles und kleine Werbemusikstücke. Keyboarder Christian ist auch Producer und hat Platten von Patrick Nuo, Alphaville und auch Joanna Zimmer produziert. Und Gitarrist Dominik hat Remixe von unter anderem den Hits von Placebo angefertigt. Und diese vier Top-Musiker denken sich, gründen wir doch einfach mal eine Band und singen auf Spanisch. Zwar ist niemand von uns Spanier, aber Sascha hat wenigstens ein italienisches Elternteil und Italien ist gar nicht so weit weg von Spanien, das muss reichen. Und es kommt tatsächlich extrem gut an. Vayamos Compañeros wird der Sommerhit 2007.

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1: Ich bin Ursula Winkler. Die USA und der Iran haben sich in der zweiten Nacht in Folge heftig gegenseitig beschossen, womit sich der Konflikt trotz der seit 2 Monaten geltenden Waffenruhe gefährlich hochschaukelt. Jetzt droht US-Präsident Trump mit der Übernahme der Insel Karg, die für Irans Ölindustrie sehr wichtig ist. Man werde die vollständige Kontrolle über Irans Öl- und Gasmärkte erlangen, schrieb Trump auf der Plattform Truth Social. Er kündigte auch neue schwere Angriffe auf den Iran an. Kanzler Merz hat mit seiner Regierungserklärung im Bundestag Hohn und Spott geerntet. Die schwarz-rote Koalition solle sich mal zusammenreißen und liefern, sagte etwa Grünen-Fraktionschefin Hasselmann. Die AfD-Co-Vorsitzende Weidel warf der Bundesregierung vor, Milliardenbeträge zu verschwenden.
2: Das Wort Reformen sei längst zu einem Synonym für Kürzungen verkommen. Und zwar immer bei den gleichen, ätzte Grünen-Fraktionschefin Hasselmann. Linken-Fraktionschef Pellmann sprach von einem sozialen Kahlschlag im Land, während gleichzeitig Milliarden bei den Rüstungsfirmen versickerten. Für Oppositionsführerin Weidel hat Schwarz-Rot bei den aktuellen Krisen schlicht versagt. Merz Rede sei der Abgesang eines Gescheiterten, so Weidel. Zuvor hatte der Kanzler die anstehenden Reformen verteidigt und jeden dazu aufgerufen, sich zu beteiligen. Tanja Wagner, Nachrichtenredaktion.
1: Mit der ersten Zinserhöhung seit fast 3 Jahren stemmt sich die Europäische Zentralbank gegen den Inflationsschub infolge des Irankriegs. Die Euro-Währungshüter heben den für Banken und Sparer wichtigen Einlagenzins um 0,25 Prozentpunkte auf 2,25% an. Höhere Zinsen verteuern Kredite. Sparer profitieren dagegen, wenn Banken steigende Leitzinsen weiterreichen. Heute startet die XXL-Fußball-WM in Kanada, Mexiko und den USA. Die große Eröffnung ist in Mexiko-Stadt im Aztekenstadion.
3: Eine Megashow soll die Fans vor dem Anpfiff in Stimmung bringen. Popstar Shakira will erstmals den WM-Song Die Die live präsentieren. Mögliche Gewitter und radikale Lehrerproteste überschatten jedoch den Start des Turniers. Die Zufahrtsstraßen zum Stadion sind weitgehend abgesperrt. Auch die Fanmeile im historischen Zentrum der Stadt wird streng überwacht, damit Protestaktionen das Fußballfest nicht beeinträchtigen. Aus Mexiko-Stadt Andreas Osacabrius.
1: Das Auftaktspiel Mexiko-Südafrika startet um 21 Uhr, die Eröffnungsshow etwa 90 Minuten vorher.
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4: Ich bin Dorothee Spierer. Die Stadt Trier startet einen sogenannten Fußverkehrscheck im Karl-Marx-Viertel und rund um die Römerbrücke. Dabei sollen Bürgerinnen und Bürger gemeinsam mit Fachleuten Schwachstellen für Fußgänger aufspüren und Verbesserungsvorschläge entwickeln. Themen sind unter anderem Barrierefreiheit, Beleuchtung, Querungsmöglichkeiten und Sitzgelegenheiten. Auftakt ist ein öffentlicher Workshop am 19. Juni im Mediaforum Trier West. Die Ergebnisse sollen dann im Herbst vorgestellt und anschließend der Politik vorgelegt werden.
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5: Heute mal wieder grau in grau in Trier. Die Sonne, die kommt heute wahrscheinlich nicht mehr raus. Bei 17 Grad ist es auch relativ frisch draußen. Zieht euch ein Jäckchen an und ansonsten gegen Abend vielleicht auch den Regenschirm mitnehmen. Es kann noch zu Schauern kommen.
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5: In der City ist nicht mehr viel los. Wir haben nur einen kleinen Stau in der Bitburger Straße und auf der Römerbrücke. Da braucht ihr maximal 5 Minuten länger. Ansonsten sehe ich gar nichts mehr. Also gute Fahrt.
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5: Momentan steht ein Blitzer bei uns in Trier in der Oleweger Straße. Da sind 30 erlaubt. Dann haben wir noch einen auf der A64 bei Langsur. Hier dürft ihr 100 fahren. Und in Saarburg in der Heckingstraße wird geknipst. Da sind 30 erlaubt.
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5: Hi Trier, es ist jetzt kurz nach 6. Ihr hört die Antenne mit mir, Vicky. Heute ist Donnerstag, das heißt, es ist Kino-Donnerstag bei uns und wir stellen euch gleich Disclosure Day vor. Also eher was für die Action-Fans. Also schön dranbleiben und schön, dass ihr dabei seid.
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0: Ein seltsames Phänomen vor laufender Kamera. Eine Journalistin auf der Suche nach der Wahrheit. Und Geheimnisse, die besser verborgen bleiben sollen. Liebe Trierer, heute wird's im Kino mal wieder besonders spannend. Welcher Film bei uns in der Mosel startet, weiß meine Kollegin Dori.
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2: Eigentlich wollte Margaret Fairchild nur endlich ernst genommen werden und als Journalistin mehr machen dürfen als den Wetterbericht. Doch während einer Live-Sendung trifft sie plötzlich ein mysteriöses Ereignis.
3: Guten Morgen, Kansas City. Was erwartet uns heute?
2: Während die Behörden zu vertuschen versuchen, dass Außerirdische dahinter stecken könnten, will der Aktivist Dr. Daniel Kellner die Weltöffentlichkeit über die Wahrheit informieren. Der Cybersicherheitsexperte saß wegen eines Hackerangriffs im Gefängnis. Jetzt arbeitet er für die Geheimorganisation Wardex.
4: Diese 79-jährige Terrorkampagne voller Lügen muss enden.
5: Was wirst du tun?
6: Ich enthülle es vor der ganzen Welt.
7: Diese Wahrheit wird die bestehende Weltordnung auf den Kopf stellen. Wenn sie das tun, gibt es kein Zurück.
2: Geheime Informationen über UFOs und außerirdisches Leben. Klar, dass die Organisation mit allen Mitteln verhindern will, dass solche brisanten Daten das Licht der Welt erblicken. Margaret und Daniel geraten also mitten in eine Geschichte, die weit größer ist als alles, was sie sich hätten vorstellen können.
3: Was auch passiert?
6: Auf keinen Fall loslassen.
2: Mit Emily Blunt, Josh O'Connor und Colin Firth erwartet euch ein spannender Sci-Fi-Thriller über UFOs, Verschwörungen und die Frage, wie viel Wahrheit die Öffentlichkeit wirklich erfahren soll. Ab heute nur im Kino.
0: Beispielsweise im Cinemax Trier, da läuft Disclosure Day, der Tag der Wahrheit, heute um 19.55 Uhr und im Broadway um 19 Uhr. Also viel Spaß und Popcorn nicht vergessen.
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1: Mit Dorothee Spierer einen schönen Donnerstag. Der Trierer Stadtrat hat die geplante Beratung über die umstrittenen Windkraftanlagen im Stadtwald kurzfristig von der Tagesordnung genommen. Eigentlich sollte es gestern Abend unter anderem um Verträge zur Nutzung städtischer Wege für den Bau der Windräder gehen. Die Gründe für die Absetzung wurden nicht öffentlich genannt. Parallel prüft die Stadt derzeit ein Bürgerbegehren gegen die Nutzung dieser Wege, für das nach Angaben der Initiatoren bereits mehr als 5000 Unterschriften gesammelt wurden. Unabhängig davon sind erste Windräder im Stadtgebiet bereits von der SGD Nord genehmigt worden. Die Stadt Trier startet einen sogenannten Fußverkehrscheck im Karl-Marx-Viertel und rund um die Römerbrücke. Dabei sollen Bürgerinnen und Bürger gemeinsam mit Fachleuten Schwachstellen für Fußgänger aufspüren und Verbesserungsvorschläge entwickeln. Themen sind unter anderem Barrierefreiheit, Beleuchtung, Querungsmöglichkeiten und Sitzgelegenheiten. Auftakt ist ein öffentlicher Workshop am 19. Juni im Mediaforum Trier West. Die Ergebnisse sollen dann im Herbst vorgestellt und anschließend der Politik vorgelegt werden. Nach zahlreichen Angriffen auf Nilgänse und einen Höckerschwan am Moselufer zwischen Trier und Konz hat die Polizei einen Tatverdächtigen ermittelt. Die Ermittler verdächtigen laut Pressemeldung einen 43-jährigen Mann aus Konz, seit Ende 2025 mehrfach Tiere mit einer Armbrust verletzt zu haben. Bei einer Wohnungsdurchsuchung wurden unter anderem eine Armbrust und Datenträger sichergestellt. Dem Mann werden Verstöße gegen das Tierschutz- und Waffengesetz sowie Jagdwilderei vorgeworfen. Die Ermittlungen zu den Hintergründen und dem Motiv dauern an. Zum Sport. Die Wettkonzept Gladiators Trier haben ihren ersten Neuzugang für die Saison 2026-27 präsentiert. Basketballprofi Eli Brooks kehrt nach einem halben Jahr in Spanien zurück an die Mosel. Der 27-jährige Point Guard hatte bereits zu Beginn der vergangenen Saison für Trier gespielt und überzeugte mit starken Leistungen. Brooks unterschreibt einen Vertrag über 2 Jahre. Die Verantwortlichen der Gladiators sprechen von einer wichtigen Verstärkung für die erste Bundesliga-Saison nach dem Aufstieg. Und das Beste kommt zum Schluss. Die Trierer Partnerstadt Isjum in der Ukraine hat im Rahmen eines Förderprojekts eine neue Multisportanlage erhalten. Finanziert wurde die Anlage der Stadt zufolge im Wert von rund 47.500 Euro durch das Bundesentwicklungsministerium und die Deutsche Gesellschaft für internationale Zusammenarbeit. Trier organisierte den Transport in die vom Krieg stark betroffene Stadt. Bereits zuvor hatte Isjum über das Projekt einen Multifunktionsradlader erhalten. Die Städtepartnerschaft zwischen Trier und Isjum besteht seit Mai 2024 und soll den Wiederaufbau der ukrainischen Stadt unterstützen.
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2: Ja, schön ist es heute nicht in Trier. Bei 17 Grad auch noch relativ frisch. Also wenn der Wind geht, ganz schön ungemütlich. Deswegen vielleicht ein dickes Jäckchen mitnehmen. Ansonsten auch an den Regenschirm denken heute Abend. Da kommt noch mal ein bisschen was runter. Auch morgen wird es den ganzen Tag wahrscheinlich regnen. Da sehen wir nichts von der Sonne. Aber ein bisschen wärmer als heute. Zumindest 19 Grad.
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2: In der City ist nicht mehr viel los. Wir haben nur einen kleinen Stau in der Bitburger Straße und auf der Römerbrücke. Da braucht ihr maximal 5 Minuten länger. Ansonsten sehe ich gar nichts mehr. Also gute Fahrt.
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2: Momentan steht ein Blitzer bei uns in Trier in der Oleweger Straße, da sind 30 erlaubt. Dann haben wir noch einen auf der A64 bei Langsur, hier dürft ihr 100 fahren. Und in Saarburg in der Heckingstraße wird geknipst, da sind 30 erlaubt.
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4: Gut behauptet lautet die Börsentendenz. Heute am Abend hatte der DAX noch 0,1% auf 24.209 Punkte zugelegt. Und das ist gar nicht so schlecht, bedenkt man die aktuelle Weltlage, besonders in der Golfregion, und die Leitzinserhöhung um 25 Basispunkte durch die EZB heute. Die war allerdings allgemein erwartet worden. Die EZB folgt damit den wieder gestiegenen Inflationserwartungen angesichts des andauernden Iran-Kriegs. Gefragt waren bei den Anlegern Siemens Energy, RWE und Infineon, die Kursaufschläge verbuchten. Abwärts ging es dagegen mit Deutscher Telekom, BMW und vor allem mit SAP, die dem weltweiten Abwärtstrend der Technologiewerte folgten. Der Euro war am Abend auf 1,1520 $ etwas gefallen. Aus Frankfurt, Klaus Bente.
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1: Ich bin Ursula Winkler. Der Countdown läuft. Mit einer Show im Aztekenstadion in Mexiko-Stadt startet am Abend die Fußball-Weltmeisterschaft. Popstar Shakira und weitere Künstler eröffnen die WM mit einer großen Party. Deutschland greift dann Sonntag in das Turnier ein.
2: Die XXL-WM geht los und das entfacht auch hier im deutschen Lager nochmal eine ganz andere Stimmung. Monatelang habe man an die WM gedacht, jetzt spricht man endlich über die Spiele, sagt Abwehrmann David Raum. Der Fokus gilt jetzt einzig und allein dem ersten WM-Gegner Curaçao. Die Spiele aus der Karibik verbreiten mit ihren Tanzeinlagen beim Training schon gute Laune. Das tropische Wetter in Houston dürfte zumindest ein Vorteil sein für den WM-Neuling. Hier im Quartier der deutschen Mannschaft sind es aber auch mittlerweile knackige und schwülheiße 34 Grad. Thomas Bremser, Winston-Salem.
1: US-Präsident Trump hat mit der Übernahme der für Irans Ölindustrie wichtigen Insel Kark gedroht. Man werde die vollständige Kontrolle über Irans Öl- und Gasmärkte erlangen, schrieb er auf der Plattform Truth Social. Er kündigte auch neue schwere Angriffe auf den Iran an. Damit erhöht die US-Regierung den Druck auf den Iran in den stockenden Gesprächen um ein mögliches Rahmenabkommen über ein Ende des Krieges. Obwohl eine Waffenruhe gilt, kam es in den vergangenen Tagen zu heftigen Angriffen. Gibt es eine Rückwärtsrolle bei den Bundesjugendspielen? Zuletzt waren die Spiele für Grundschüler bis zur 4. Klasse nur noch als Wettbewerb organisiert worden. Damit könnte es jetzt vorbei sein. Die Bildungsminister der Länder setzen ab dem nächsten Schuljahr wieder mehr auf den Wettkampf.
3: Beim Wettbewerb geht es nicht darum, sich miteinander zu messen, am weitesten zu werfen oder zu springen und am schnellsten zu rennen. Stattdessen sollten die Schüler einfach Spaß an der Bewegung haben. Die Spiele seien so kindgerechter, wurde das bei der Umstellung begründet. Ab dem nächsten Schuljahr soll es nun wieder Gold-, Silber- und Bronzeurkunden geben und Grundschulen sollen sich aussuchen dürfen, ob die Bundesjugendspiele im Wettbewerbs- oder Wettkampfmodus durchgeführt werden. Denn Wettkampf stärke eben doch auch eine positive Leistungskultur, hieß es von den Bildungsministern. Tanja Wagner, Nachrichtenredaktion.
1: Lidl und Kaufland haben ihr Filialnetz weiter ausgebaut. Im Geschäftsjahr 25/26 eröffneten die zur Schwarzgruppe gehörenden Ketten 300 neue Filialen weltweit. Insgesamt betreiben sie nun rund 14.500 Filialen in 33 Ländern.
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4: Heute mal wieder grau in grau in Trier. Die Sonne, die kommt heute wahrscheinlich nicht mehr raus. Bei 17 Grad ist es auch relativ frisch draußen. Zieht euch ein Jäckchen an und ansonsten gegen Abend vielleicht auch den Regenschirm mitnehmen. Es kann noch zu Schauern kommen.
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4: Hallo zu euch auf den Straßen. Da ist nichts mehr los, also kommt gut an euer Ziel.
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4: Momentan steht ein Blitzer bei uns in Trier in der Oleweger Straße, da sind 30 erlaubt. Dann haben wir noch einen auf der A64 bei Langsur, hier dürft ihr 100 fahren. Und in Saarburg in der Heckingstraße wird geknipst, da sind 30 erlaubt.
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4: Hi Trier, es ist jetzt kurz nach 7. Ich hoffe, ihr seid schon zu Hause und falls nicht, dann habe ich jetzt noch ein bisschen gute Musik für euch hier bei der Antenne.
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1: Ja, schön ist es heute nicht in Trier. Bei 17 Grad auch noch relativ frisch. Also wenn der Wind geht, ganz schön ungemütlich. Deswegen vielleicht ein dickes Jäckchen mitnehmen. Ansonsten auch an den Regenschirm denken heute Abend. Da kommt noch mal ein bisschen was runter. Auch morgen wird es den ganzen Tag wahrscheinlich regnen. Da sehen wir nichts von der Sonne. Aber ein bisschen wärmer als heute. Zumindest 19 Grad.
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1: Hallo zu euch auf den Straßen. Da ist nichts mehr los, also kommt gut an euer Ziel.
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1: Momentan steht ein Blitzer bei uns in Trier in der Ulliweger Straße. Da sind 30 erlaubt. Dann haben wir noch einen auf der A64 bei Langsur. Hier dürft ihr 100 fahren. Und in Saarburg in der Heckingstraße wird geknipst. Da sind 30 erlaubt.
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1: 11. Juni 1991. The Rembrandts sind mit Just the Way It Is Baby unfassbar erfolgreich. Seit stolzen 10 Wochen halten sie sich mit dem Song schon in den deutschen Singlecharts und die Nummer hat eine ganz interessante Story. Im Song singt ein Mann davon, wie sehr er in seine Angebetete verliebt ist. Er tut alles für sie, aber sie erwidert seine Gefühle nicht wirklich. Die beiden haben zwar körperlich Spaß miteinander, aber für sie geht es einfach nicht darüber hinaus. Deswegen hat der Mann auch das Gefühl, eher von ihr benutzt zu werden, um ihr einsame Nächte zu versüßen. Der Titel des Songs ist dann der Satz, den die Frau immer wieder zu ihm sagt, wenn es um die Frage geht, was es denn zwischen den beiden eigentlich ist. Just the way it is, baby. Oder auf Deutsch, so ist es nun mal, baby. Und so trennen sich die beiden irgendwann. Die Geschichte nimmt dann aber eine Wendung. Die Frau merkt schließlich, dass sie einen Fehler gemacht hat und kommt zu ihm zurück. Sie will es nochmal versuchen, der Mann aber, der ist inzwischen über sie hinweg. Seine Gefühle für sie sind restlos verschwunden. Und so schlägt er sie mit ihren eigenen Worten, indem er sagt, that's just the way it is, baby.

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1: Ich bin Ursula Winkler. In Mexiko-Stadt startet am Abend die Fußball-Weltmeisterschaft. Unter anderem Popstar Shakira eröffnet die WM mit einer großen Party. In Deutschland hielt sich die Vorfreude zuletzt in Grenzen. Wir machen den allerletzten Stimmungscheck. Freuen Sie sich auf die WM?
2: Ich weiß nicht mal, wann die anfängt. Heute.
3: Tada!
4: Normal, wie jeder andere. Ich sehe es überall. Ich werde einige Spiele schauen, weiß, in welcher Gruppe wir spielen.
5: Ich habe schon immer was anderes gemacht, wenn andere Leute zum Fußball gehen.
6: Ich beschäftige mich halt schon mein ganzes Leben lang mit Sport und verfolge das auch mit großem Interesse.
7: Noch gar nicht, aber es geht langsam so, kocht es an mir hoch, auch durch die Beiträge im Fernsehen und so. Ja.
1: Um 21 Uhr wird das Auftaktspiel Mexiko-Südafrika angepfiffen. US-Präsident Trump hat mit der Übernahme der für Irans Ölindustrie wichtigen Insel Karg gedroht. Man werde die vollständige Kontrolle über Irans Öl- und Gasmärkte erlangen, schrieb er auf der Plattform True Social. Er kündigte auch neue schwere Angriffe auf den Iran an. Damit erhöht die US-Regierung den Druck auf den Iran, wieder zu verhandeln. Obwohl eine Waffenruhe gilt, kam es in den vergangenen Tagen zu heftigen Angriffen. Eine Mehrheit der Deutschen fordert strengere Regeln für die Nutzung von E-Scootern. Das zeigt eine YouGov-Umfrage im Auftrag des Sozialverbands VdK. 57% der Befragten wollen zusätzliche Regulierungen bei der Nutzung von E-Scootern.
8: Immerhin 18% der Befragten würden E-Scooter sogar komplett verbieten. Diejenigen, die mehr Regulierung wollen, denken zum Beispiel an feste Parkzonen für E-Scooter, damit die nicht kreuz und quer und manchmal gefährlich im Weg stehen. Der Sozialverband VdK nennt Beispiele eigener Mitglieder, insbesondere blinde Menschen seien über Roller gestürzt und hätten dann noch nicht einmal Schmerzensgeld erhalten. Es brauche eine Sorgfaltspflicht für die Verleiher von E-Scootern. Im Bundestag wird ein Gesetz beraten, mit dem Vermieter und Fahrer stärker in die Pflicht genommen werden sollen. Sollen etwa bei der Entschädigung von Unfallopfern. Ronny Thorau, Berlin.
1: Das Wetterphänomen El Niño ist zurück. Das teilte die US-Wetterbehörde NOAA mit. Mit ungewöhnlich hohen Meerestemperaturen im tropischen Pazifik hatte sich das Wetterphänomen schon seit Monaten angekündigt. Damit wächst die Sorge vor mehr Extremwetter mit Dürren, Überschwemmungen und einer steigenden globalen Durchschnittstemperatur.
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3: Ich bin Ursula Winkler. Mexiko-Stadt hat mit einer Stimmungsshow die Sorgen um den Auftakt der Fußball-WM vorerst beiseite gedrängt und im legendären Aztekenstadion das XXL-Turnier in drei Ländern eröffnet. Traditionelle Kleidung, moderne Pop-Rhythmen und viel Gold prägten die Zeremonie im Fußballtempel. Popstar Shakira sang die WM-Hymne Dai Dai. In diesen Minuten startet das Auftaktspiel Mexiko gegen Südafrika. Kanzler Merz hat mit seiner Regierungserklärung im Bundestag Hohn und Spott geerntet. Die schwarz-rote Koalition solle sich mal zusammenreißen und liefern, sagte etwa Grünen-Fraktionschefin Hasselmann. Die AfD-Co-Vorsitzende Weidel warf der Bundesregierung vor, Milliardenbeträge zu verschwenden.
4: Das Wort Reformen sei längst zu einem Synonym für Kürzungen verkommen. Und zwar immer bei den gleichen, ätzte Grünen-Fraktionschefin Hasselmann. Linken-Fraktionschef Pellmann sprach von einem sozialen Kahlschlag im Land, während gleichzeitig Milliarden bei den Rüstungsfirmen versickerten. Für Oppositionsführerin Weidel hat Schwarz-Rot bei den aktuellen Krisen schlicht versagt. Merz' Rede sei der Abgesang eines Gescheiterten, so Weidel. Zuvor hatte der Kanzler die anstehenden Reformen verteidigt und jeden dazu aufgerufen, sich zu beteiligen. Tanja Wagner, Nachrichtenredaktion.
3: US-Präsident Trump hat die für diesen Abend angekündigten schweren Angriffe auf den Iran wieder abgesagt. Er begründete das auf der Plattform Truth Social mit Gesprächen, die die höchste Ebene der iranischen Führung erreicht hätten. Nach Trumps Darstellung sind Verhandlungen über eine Befriedung des Konflikts einem Durchbruch nahe. Obwohl eine Waffenruhe gilt, kam es in den vergangenen Tagen zu heftigen Angriffen. Das berüchtigte Wetterphänomen El Niño ist zurück, das teilte die US-Wetterbehörde NOAA mit. Das regelmäßig wiederkehrende Wetterphänomen hatte sich seit Monaten angekündigt und könnte für mehr Extremwetter sorgen.
5: Dürren, Fluten, Überschwemmungen, Hitzewellen und schwere Unwetter. El Niño hat eine breite Palette an Wetterkatastrophen und hinzu kommen extreme globale Temperaturen. Zuletzt war El Niño vor 3 Jahren in Erscheinung getreten, was dann 2024 zum heißesten Jahr in der Wettergeschichte gemacht hatte. Die Wahrscheinlichkeit, dass auch jetzt ein sehr starkes El Niño-Ereignis droht, liegt nach Ansicht der Wetterforscher bei 63%. El Niño ist vor allem in der Südhalbkugel zu spüren. Europa bleibt weitgehend verschont. Tina Eck, USA.
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1: Ich bin Thomas Brockt. In Mexiko hat die Fußball-Weltmeisterschaft begonnen. Zur Stunde spielt Mitgastgeber Mexiko gegen Südafrika. Zuvor hatte es im legendären Aztekenstadion in Mexiko-Stadt eine große Eröffnungsshow gegeben. Unter anderem sang Popstar Shakira die WM-Hymne Dai Dai. Morgen startet das Turnier dann auch bei den anderen Gastgebern USA und Kanada. Mit 48 Mannschaften ist es die größte WM aller Zeiten. Das deutsche Team startet am Sonntag gegen Curaçao ins Turnier. US-Präsident Trump hat die für diesen Abend angekündigten schweren Angriffe auf den Iran abgesagt. Er begründete das mit laufenden Gesprächen, die die höchste Ebene der iranischen Führung erreicht hätten.
2: Jetzt sind die Verhandlungen mit dem Iran auf höchster Ebene offenbar doch so weit gediehen, dass weitere Bomben als Druckmittel erst einmal ausbleiben. Die Seeblockade der USA bleibt bestehen. Aber so geht es seit Wochen und so bleibt abzuwarten, ob eine Einigung oder ein Deal tatsächlich Form annehmen. Trump deutet an, dass Ort und Zeitpunkt einer Unterzeichnung in Kürze bekannt gegeben würden. Allerdings reagieren die Finanzmärkte auch immer sehr positiv auf solche Verkündigungen Trumps. So hat er auch diese erneute Kehrtwende wieder gut getimt. Aus den USA, Tina Eck.
1: Trotz Krisen kommt einfach keine echte Reformstimmung auf in Deutschland. Kanzler Merz fordert von den Menschen hierzulande deshalb die Bereitschaft zu Veränderungen. In seiner Regierungserklärung im Bundestag rief Merz dazu auf, zum Gelingen des Ganzen beizutragen.
3: Bis Mitte Juli will die schwarz-rote Koalition ein Paket schnüren mit Reformen für den Arbeitsmarkt, Sozialversicherungen, Steuern und Bürokratieabbau. Man könne die Augen verschließen und hoffen, dass alles gut wird oder das Ruder jetzt herumreißen, die Zeit dränge, so Merz dazu im Bundestag. Die Opposition warf dem Regierungsbündnis Untätigkeit vor. Auch würden Milliardensummen sinnlos verschwendet. Tanja Wagner, Nachrichtenredaktion.
1: In den Niederlanden ist ein Auto in eine Schülergruppe auf Fahrrädern gefahren. Zwei Kinder und ein Erwachsener kamen dabei ums Leben, teilten die Behörden der Provinz Zeeland im Westen des Landes mit. Das Auto sei auf einer Bundesstraße ins Schleudern geraten und erfasste die Gruppe von 14 Schülern und zwei Begleitern, die einen Schulausflug machten. Vier weitere Kinder seien schwer verletzt worden.
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1: Ich bin Thomas Brock. Der Ball rollt bei der Fußball-Weltmeisterschaft. Die mit 48 Teams größte WM aller Zeiten wurde im Aztekenstadion von Mexiko-Stadt eröffnet. Vor der Auftaktpartie von Mitgastgeber Mexiko gegen Südafrika gab es noch eine große Show. Unter anderem sang dort Popstar Shakira die WM-Hymne Dai Dai. Morgen startet die WM dann auch bei den anderen Gastgebern USA und Kanada. Das deutsche Team startet am Sonntag gegen Curaçao ins Turnier. Der Tankrabatt fällt wie geplant Ende des Monats weg. Union und SPD wollen die Maßnahme nicht verlängern, aber bei stark steigenden Spritpreisen schnell reagieren. Die Debatte darüber, welche Entlastungen es statt des Tankrabatts geben könnte, läuft.
2: Union und SPD deuten schon mögliche weitere Entlastungsmaßnahmen an, ohne aber konkret zu werden. Hintergrund ist zum einen, dass ein Ende des Iran-Krieges, der die Spritpreise so hoch getrieben hat, immer noch nicht absehbar ist. Und ein Preissprung an der Tankstelle kurz vor den Sommerferien dürfte in der Bevölkerung wenig populär sein. Auch der ADAC findet das nicht vermittelbar und fordert weitere Entlastungen zielgerichtet für besonders Betroffene. Ronny Tochau, Nachrichtenredaktion.
1: Das berüchtigte Wetterphänomen El Niño ist zurück, das teilte die US-Wetterbehörde mit. Das regelmäßig wiederkehrende Wetterphänomen hatte sich seit Monaten angekündigt und könnte für mehr Extremwetter sorgen.
3: Dürren, Fluten, Überschwemmungen, Hitzewellen und schwere Unwetter. El Niño hat eine breite Palette an Wetterkatastrophen und hinzu kommen extreme globale Temperaturen. Zuletzt war El Niño vor 3 Jahren in Erscheinung getreten, was dann 2024 zum heißesten Jahr in der Wettergeschichte gemacht hatte. Die Wahrscheinlichkeit, dass auch jetzt ein sehr starkes El Niño-Ereignis droht, liegt nach Ansicht der Wetterforscher bei 63%. El Niño ist vor allem in der Südhalbkugel zu spüren. Europa bleibt weitgehend verschont. Aus den USA, Tina Eck.
1: US-Präsident Trump hat die für diesen Abend angekündigten schweren Angriffe auf den Iran abgesagt. Er begründete das mit laufenden Gesprächen, die die höchste Ebene der iranischen Führung erreicht hätten. Nach Trumps Darstellung sind Verhandlungen über eine Befriedung des Konflikts einem Durchbruch nahe. Seit Wochen gab es Bemühungen um ein Rahmenabkommen über ein Ende des Krieges. Obwohl eine Waffenruhe gilt, kam es in den vergangenen Tagen zu heftigen Angriffen.
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1: Ich bin Thomas Brockt. Co-Gastgeber Mexiko hat einen perfekten Start in die Fußball-Weltmeisterschaft hingelegt. Die Mexikaner gewannen gegen Südafrika mit 2:0. Zuvor hatte es im Aztekenstadion von Mexiko-Stadt eine große Eröffnungsshow gegeben. Mit 48 Teams ist es die größte WM aller Zeiten. Die anderen Gastgeber heißen USA und Kanada. Das deutsche Team startet am Sonntag gegen Curaçao ins Turnier. Kanzler Merz hat mit seiner Regierungserklärung im Bundestag Hohn und Spott geerntet. Die schwarz-rote Koalition solle sich mal zusammenreißen und liefern, sagte etwa Grünen-Fraktionschefin Hasselmann. Die AfD-Co-Vorsitzende Weidel warf der Bundesregierung vor, Milliardenbeträge zu verschwenden.
2: Das Wort Reformen sei längst zu einem Synonym für Kürzungen verkommen. Und zwar immer bei den gleichen, ätzte Grünen-Fraktionschefin Hasselmann. Linken-Fraktionschef Pellmann sprach von einem sozialen Kahlschlag im Land, während gleichzeitig Milliarden bei den Rüstungsfirmen versickerten. Für Oppositionsführerin Weidel hat Schwarz-Rot bei den aktuellen Krisen schlicht versagt. Merz' Rede sei der Abgesang eines Gescheiterten, so Weidel. Zuvor hatte der Kanzler die anstehenden Reformen verteidigt und jeden dazu aufgerufen, sich zu beteiligen. Tanja Wagner, Nachrichtenredaktion.
1: Sollten Kinder und Jugendliche erst ab einem bestimmten Alter auf Social Media dürfen? Der Deutsche Ethikrat sagt eher nicht. Statt eines pauschalen Mindestalters spricht er sich für gezielte Regeln bei einzelnen digitalen Angeboten aus.
3: Digitale Angebote, Social Media, Klassenchats, das alles gehört nach Ansicht des Ethikrates heute dazu zum Leben von Kindern und Jugendlichen. Die ganzen Angebote im Smartphone sind auch soziale Teilhabe. Könnte man auch sagen. Ganz klar müsse bei Apps und anderen digitalen Angeboten aber darauf geachtet werden, dass sie jeweils altersgerecht sind und dass sie nicht zum stundenlangen Scrollen oder Streamen anregen. Und dabei müssen nach Ansicht des Ethikrates die Anbieter viel stärker in die Pflicht genommen werden. Lea Matschulat, Nachrichtenredaktion.
1: US-Präsident Trump hat die für diesen Abend angekündigten schweren Angriffe auf den Iran abgesagt. Er begründete das mit laufenden Gesprächen, die die höchste Ebene der iranischen Führung erreicht hätten. Nach Trumps Darstellung sind Verhandlungen über eine Befriedung des Konflikts einem Durchbruch nahe. Seit Wochen gab es Bemühungen um ein Rahmenabkommen über ein Ende des Krieges. Obwohl eine Waffenruhe gilt, kam es in den vergangenen Tagen zu heftigen Angriffen.
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